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4: Ich bin Sönke Röhling. Erfurt steht vor einem Ausnahmewochenende. Die AfD trifft sich zum Bundesparteitag. Rund 50.000 Gegendemonstranten werden erwartet. Die Polizei ist mit einem Großaufgebot im Einsatz und auf mögliche Ausschreitungen eingestellt. Beim Parteitag stehen unter anderem Vorstandswahlen an. Die Debatte über die Krankschreibungspläne von Schwarz-Rot geht weiter. Unionsfraktionschef Spahn hat das Ganze nochmal verteidigt und im ersten von einem fairen Kompromiss gesprochen. Ärztevertreter halten die Attestpflicht ab dem ersten Krankheitstag dagegen für eine schlechte Idee. Das Handwerk fordert für den Herbst ein zweites Reformpaket. Die Lohnzusatzkosten müssten wieder Richtung 40%, so Handwerkspräsident Dittrich in der Bild. Der starke Anstieg der Rentenbeiträge müsste durch eine entsprechende Senkung der Krankenkassen- und Pflegebeiträge mindestens kompensiert werden, so Dittrich. Nach den tödlichen Schüssen in einer Jugendeinrichtung in Stade ermittelt die Staatsanwaltschaft nun nicht mehr nur gegen den Schützen, sondern auch gegen die Mutter und die Patentante seines Kindes. Die Patentante hatte den Fluchtwagen gesteuert. Sie hatte den Schützen als Familien- und Migrationsberaterin gegenüber den Behörden vertreten. Die Linke will das geplante Heizungsgesetz vor Gericht stoppen. Dazu hat die Bundestagsfraktion Klage beim Bundesverfassungsgericht eingereicht. Sie will verhindern, dass der Bundestag noch vor der Sommerpause über das Gesetz abstimmt. Begründung: Es würden unter anderem Berechnungen zur Klimawirkung fehlen. Bei der Fußball-WM steht Ägypten im Achtelfinale. Das Team setzte sich gegen Australien mit 4:2 im Elfmeterschießen durch. Nach der Verlängerung hat es 1:1 gestanden. Aktuell spielt noch Argentinien gegen Kap Verde. Später trifft Kolumbien auf Ghana.
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5: Zur Stunde haben wir bei uns einen klaren Himmel. In Heilbronn und in Hohenlohe liegen die Temperaturen jeweils bei 16 Grad. Im Ostalbkreis gibt's 15 Grad. Heute im Laufe des Vormittags kommt die Sonne durch. Die Werte steigen auf bis zu 28 Grad an. In der Nacht kühlt es auf etwa 19 Grad ab. Morgen wird's wechselhaft mit vielen Wolken und zwischendurch leichtem Regen. Die Höchstwerte erreichen rund 26 Grad.
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6: Achtung, auf der A3 von Würzburg Richtung Frankfurt steht zwischen Helmstadt und Wertheim-Lengfurt ein defektes Fahrzeug. Bitte seid hier besonders vorsichtig. 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
3: Ich bin Sönke Röhling. In Erfurt trifft sich die AfD heute und morgen zum Bundesparteitag. Es werden rund 50.000 Gegendemonstranten erwartet. Die Polizei ist mit tausenden Beamten vor Ort und rechnet damit, dass die Demonstranten die Anreise der Delegierten verhindern wollen. Beim Parteitag stehen Vorstandswahlen an. Alice Weidel und Tino Chrupalla gelten als gesetzt. Finanzminister Klingbeil will für das kommende Jahr neue Schulden in Höhe von über 200 Milliarden Euro aufnehmen, das berichtet das Erste. Demnach sind knapp 120 Milliarden Neuschulden für den regulären Haushalt vorgesehen. Mehr als 80 Milliarden kommen im Rahmen der Sondervermögen Bundeswehr, Infrastruktur und Klimaneutralität hinzu. Die Beschäftigten von Mercedes-Benz wehren sich gegen die Sparpläne des Konzerns. Laut der Gewerkschaft IG Metall haben 33.000 Beschäftigte gegen Kürzungen oder eine unbezahlte Erhöhung der Arbeitszeit protestiert. Auch bei anderen kriselnden Autobauern wie VW sind nächste Woche Proteste geplant. Bei der Fußball-WM stehen Ägypten und Argentinien im Achtelfinale. Ägypten setzte sich gegen Australien mit 5:3 nach Elfmeterschießen durch. Argentinien gewann gegen Kap Verde mit 3:2 nach Verlängerung. Nachher trifft noch Kolumbien auf Ghana.
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4: Aktuell gibt's bei uns einen klaren Himmel. In Heilbronn haben wir in der Nacht 16 Grad, in Hohenlohe und im Ostalbkreis sind es jeweils 15 Grad. Im Verlauf der Nacht kühlt es weiter ab, die Temperaturen sinken auf um die 14 Grad. Morgen früh startet ihr mit teilweise bewölktem Himmel. Tagsüber kommt die Sonne immer wieder durch, wobei die Höchstwerte zwischen 26 und 28 Grad liegen.
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5: Derzeit liegen uns keine Meldungen vor. Weiterhin eine gute Fahrt.
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6: Im Studio Alexander Tauscher, herzlich willkommen hier bei uns in dieser Show. Wir sind diesmal an einem Badeort, an dem sich im Sommer die Touristen fast schon drängen. Hier zieht es ganz viele an den Strand. Fast schon symmetrisch liegen hier die Badeliegen und Sonnenschirme aneinander. In der Advents- und Weihnachtszeit aber bietet sich an diesem Strand ein ganz anderes Bild. Christmas on the Beach oder eben Natale da Mare heißt es heute. Und damit willkommen an der italienischen Adria in Lignano. Die Weihnachtszeit in Lignano ist eine außergewöhnliche und besondere Zeit, anders als zum Beispiel in Deutschland oder Österreich. Denn wer das Meer und die Natur genießen und eben dieses italienische Lebensgefühl erleben möchte, der ist in Lignano zu dieser Zeit ganz genau richtig. Vom Advent bis Ende Januar steht eine riesige Sandkrippe am Strand, wo Künstler riesige Figuren aus Sand zu einem jährlich wechselnden Thema, also direkt wirklich am Strand, errichten. Mario Montrone, Präsident der Vereinigung Salvo Londo, die jedes Jahr diese Ausstellung organisiert, hören wir gleich. Wir feiern also ein wenig Bianco Natale, weiße Weihnachten am hellen Strand der Adria mit Canzoni Natale.
7: Ed è quest'anno un anno importantissimo perché 18 anni sono davvero tanti. Siamo nati con un presepe grande 2 metri, creato in 2 giorni, sempre ovviamente di sabbia.
8: Wir haben mit einer sehr kleinen Ausstellung begonnen, es waren 2 Skulpturen und mittlerweile sind wir auf eine Ausstellungsfläche von 600 Quadratmetern angewachsen. 400 Tonnen Sand werden hier verarbeitet zu Skulpturen und zwar von den Künstlern der Akademie für Sandkunst von Rom. Da kommen italienische Künstler, aber auch holländische Künstler und arbeiten hier wochenlang an diesen Skulpturen.
7: Con grandissimi artisti dell'Accademia della Sabbia di Roma che vengono dall'Italia, vengono dall'Olanda e realizzano queste cose che sono ovviamente delle opere straordinarie.
9: Sta
7: questa cosa è davvero grandiosa perché ormai, tolto l'anno scorso, che ovviamente...
8: Dann ist die Ausstellung ein ganz ein wichtiger kultureller Punkt im Kalender von Lignano geworden. Hat die Sandkrippe 80.000 Besucher gehabt und ein wesentlicher Teil davon ist auch aus den deutschsprachigen Ländern gekommen. Ungefähr 15.000 Besucher waren aus dem Ausland. Das heißt, das ist wirklich für Lignano schon ein bedeutendes Event. Es gibt ganz verschiedene Organisationen von Lignano, die in dieses Projekt involviert sind und insgesamt arbeiten 200 Personen mit, um das möglich zu machen.
7: Da oltre 200 persone. Per 15 anni abbiamo fatto presepi di sabbia caratteristici con i soliti personaggi che sono quelli caratteristici del presepe.
8: In den ersten Jahren, in denen die Sandkrippe als Ausstellung stattgefunden hat, seit 2004 gab es die klassischen Motive. Also alles, was zu einer Krippe gehört, ist auch hier in Sand dargestellt worden. Und dann nach einigen Jahren haben wir uns gefragt, wie es weitergehen könnte. Wir haben nach neuen Botschaften gesucht, nach neuen Ideen und haben uns dann entschlossen, wirklich jedes Jahr eine andere Botschaft zu transportieren. Das war zum Beispiel einmal 40 Jahre das große Erdbeben im Friaul als Erinnerung, dann 100 Jahre Ende Erster Weltkrieg und das war wirklich eine der schönsten Ausstellungen. So absurd das klingt, wenn man Krieg darstellt in einer Sandkrippe, aber die war sehr, sehr beeindruckend. Und das Thema, die Erinnerung an Dante Alighieri, einer der größten Autoren Italiens, größten Schriftsteller, und die Sandkrippe hat als Thema und Zentrum die göttliche Komödie.
7: Questo presepe qua c'è la Divina Commedia di quello che è il più grande scrittore italiano, che appunto è Dante Alighieri. Allora, per quanto riguarda il metodo di lavoro, gli artisti stanno qui con noi a Lignano quasi 2 mesi, perché il grosso lavoro dei primi 25 giorni è quello di portare la sabbia con la ruspa che entra da lì, da quella porta, mettere in delle grosse casseformi di legno.
8: Es dauert 2 Monate, bis diese Sandkrippe wirklich dann so steht, wie wir sie jetzt sehen. Und das erste Monat Arbeit an der Krippe besteht daraus, dass Sand vom Strand, es wird hier wirklich der Sand vom Strand von Lignano verwendet, dass der mit einem Bagger hier in dieses Zelt gebracht wird, in Holzformen hineingeschaufelt wird und der setzt sich dann ab. Also aus riesigen Haufen Sand werden dann 10 cm Schichten. Das dauert insgesamt 1 Monat, bis man sozusagen diese Blöcke, so hoch wie man sie haben will, auch wirklich zusammengestellt hat. Und dann kann man die Holzformen entfernen und dann beginnt der 2. Monat Arbeit, dann kommen die Bildhauer und machen aus diesen Sandblöcken die Skulpturen, so wie sie jetzt hier sind. Und das Schöne daran ist, dass am Ende dieser Ausstellung, die dauert 60 Tage, der Sand von Lignano und der wird wieder zum Sand vom Strand von Lignano, weil wirklich nur mit Sand und Wasser gearbeitet wird, da kommt nichts sonst dazu. Aber die Feuchtigkeit vom Meer, die Feuchtigkeit vom Sand, die macht es möglich, dass diese Skulpturen auch 60 Tage so erhalten bleiben, wie sie hier stehen.
7: Perché non è trattata con nulla se non acqua e l'umidità della spiaggia che permette alle sculture di restare in piedi per oltre 60 giorni.
6: Ein Radioreisegespräch mit Mario Montrone. Diese Sandkrippe am Strand von Lignano hat von der Größe meines Erachtens etwas fast schon von den Tempeln der Pharaonen. Eine 8 Kilometer lange goldene Strandzunge ist die Visitenkarte von Lignano Sabbiadoro, einer der bekanntesten italienischen Badeorte. Sabbiadoro ist die Shopping- und Nightlife-Zone, Pineta der ruhige Teil von Lignano, ebenso das mit Seekiefern umhüllte Riviera. Die gegenüberliegende Lagune von Marano ist eine unberührte Weite und von Sandbänken und Kanälen geprägte Landschaft. Dahin werden wir auch noch reisen und sind zunächst direkt am Strand von Lignano. Da holen sich nämlich Dutzende Künstler in der Vorweihnachtszeit Stoff für ihr Material direkt aus dem Strand, nämlich Stoff für die große Sandkrippe. Sie steht jedes Jahr im Dezember und Januar mit einem stets neuen Thema. Im Jahr 2021 war es zum Beispiel der berühmte italienische Dichter Dante Alighieri, dessen göttliche Komödie zu den großen Texten der Weltliteratur zählt. Darüber sprach ich in Lignano mit der künstlerischen Leiterin dieser Sandkrippe, Lara Gonzo.

0: probabilmente io non c'ero, quindi non posso parlare di chi ha avuto l'idea all'inizio, probabilmente è stato visto, sì, no, ecco, adesso ricordo, da un presepio intagliato nel legno, che forse la...
1: Ganz, ganz ursprünglich gab es mal eine Holzkrippe hier in Lignano zur Weihnachtszeit, die ist aber nicht in Lignano selbst hergestellt worden, sondern kam aus Südtirol. Und das war so der Beginn dessen, dass Lignano ein bisschen die Weihnachtszeit auch ins Zentrum rücken wollte und ein bisschen Advent feiern, gemeinsam mit Besuchern, die kommen wollten. Und man ist sich einfach bewusst geworden, dass das Holz nicht das typische Material dieses Badeortes ist, sondern dass das eigentlich der Sand ist. In Erinnerung und in Anlehnung an die ganzen Kinder, die hier im Sommer ja ihre Sandburgen bauen mit großem Elan, hat man sich dann entschieden, dass man eine Krippe haben möchte, aber dass die aus dem wirklich typischen Material der Gegend hier geschaffen werden soll, und das ist eben der Sand.
0: Si poteva fare qualcosa utilizzando quello che era nostro, insomma, di qua.

0: questa è la 18ª edizione del Presepio di Sabbia, quindi il Presepio di Sabbia diventa adulto e ha così cercato di approcciare dei contenuti inediti.
1: Die Sandkrippe von Lignano ist erwachsen geworden und damit auch die Botschaft, die wir mit der Sandkrippe übermitteln wollen. Dante Alighieri, er wird als der Vater der italienischen Sprache bezeichnet. Wir haben also die göttliche Komödie ins Zentrum der Sandkrippe gestellt und auch wenn man jetzt auf den ersten Blick vermuten mag, dass eine Sandkrippe und die göttliche Komödie nichts gemeinsam haben, dann ist dem nicht so, sondern es zeigt irgendwie den Weg von der Geburt bis zur Annäherung und an das Göttliche. Also der Mensch, der dem Göttlichen immer näher kommt und das haben wir versucht hier in der Krippe auch thematisch darzustellen.
0: Proprio dell'assoluto di Dio nell'empirio del paradiso. Commedia, per quanto sia un viaggio che Dante appunto compie nell'aldilà, ma un viaggio che idealmente è stato compiuto più di 700 anni fa.
1: Dante Alighieri ist ja für uns Italiener eigentlich heilig. Er ist der Schriftsteller und die göttliche Komödie ist das Werk, das uns alle bewegt. Und auch wenn es vor 700 Jahren geschrieben worden ist, dann hat es immer noch sehr viel Aktualität, weil es zeigt den Lebensweg des Menschen mit all seinen Höhen und Tiefen, mit all den Gefahren, denen er ausgesetzt ist, mit all der bewegten Geschichte, die in so einem Menschenleben stattfindet. Und das ist auch die Parallele, die die Sandkrippe zur göttlichen Komödie hat, also die Beschreibung des Lebensweges, der in Christi Geburt, in der zentralen Skulptur dieser Ausstellung mündet. Das ist eine multimediale Skulptur, die am Ende der Ausstellung zu sehen ist.
0: Verrà circondata da un'installazione multimediale. Quindi al posto dei personaggi tradizionali del presepe sono stati scelti alcuni episodi, alcuni personaggi, alcune situazioni più conosciute.
1: Es war nicht ganz einfach für uns auszusuchen, welche Szenen aus der göttlichen Komödie wir darstellen, weil das ist ein sehr komplexes, ein sehr umfangreiches Werk, hat mehr als 100 Kapitel und wir haben uns entschlossen dazu, die unserer Meinung nach bekanntesten wirklich auszusuchen, die vielleicht, wir Italiener kennen auch nicht alle, aber manches ist ja wirklich so wie das Fegefeuer, ist einfach wirklich sehr bekannt und deswegen haben wir uns entschlossen, diese Szenen bildhauerisch darzustellen und sie zu ersetzen mit den klassischen Krippenszenen, die es normalerweise gibt.
0: Fare un viaggio suggestivo nella memoria che ognuno di noi ha del capolavoro dantesco. Quindi per poter far questo è rimasta centrale chiaramente.
1: Wir gehen jetzt auch einen neuen Weg insofern, als dass die Sandskulpturen begleitet werden von Installationen aus anderen Materialien, begleitet von Musik, begleitet von Licht. Natürlich immer mit dem Zentrum die Werke aus Sand, die das Allerwichtigste sind.
0: Tenendo però fermo e centrale ed irrinunciabile la scultura di sabbia con la sabbia e l'acqua del mare di Lignano.
2: Ein Radioreisegespräch mit Lara Gonzo. Symbole, Figuren oder Geschichten der Zeitgeschichte, nicht in Stein, sondern in Sand gehauen. Auf dem Sand, auf dem sich ein halbes Jahr später Tausende, Zehntausende, Hunderttausende Urlauber mit Sonne und Wasser erholen. Im Dezember und Januar gastiert Natale d'Amare voller Magie am Adria-Strand, denn auf der Piazza Fontana strahlt zu dieser Zeit ein majestätischer Christbaum. Lichter und Musik, sie versetzen die Strandgäste von Lignano ein wenig in weihnachtliche Stimmung. Zwischen Viale Gorizia und Lungomare Trieste befindet sich das Weihnachtsdorf Villaggio del Gusto und im Weihnachtsmanndorf im San Giovanni Bosco Park wartet der Weihnachtsmann dann auf die kleinen Besucher in Lignano. Trotz Strand und Meer, es gibt sogar eine große Eislaufbahn hier an der Adria. Und wer am Strand reiten will, der kann und sollte dies vor allem im Winter tun, denn im Sommer müsste man ja über die Sonnenwiegen springen. Tiziana Bertazzo, die Besitzerin des Reiterhofes in Lignano, erklärt uns gleich mal, warum das Reiten am Strand für Reiter und Pferd gleichermaßen gesund ist.
3: Perché noi teniamo anche cavalli degli austriaci, infatti da noi adesso no, ma veniva la nazionale austriaca di completo, abbiamo tenuto i cavalli loro, mio marito gliel'aveva allenati, sono andati alle Olimpiadi però Atene 2004.
1: Das Reitzentrum hat 12 eigene Pferde, ganz verschiedene Rassen und unterrichtet Kinder ab ungefähr 8 bis 12 Jahre, bis in jedem Alter, auch Senioren kommen und nehmen hier Reitstunden. Und früher war auch einmal die österreichische Nationalmannschaft im Reiten hier und hat hier trainiert und die Pferde sind hier trainiert worden, bevor sie zu den Olympischen Spielen gefahren sind.
3: 7-8 anni fino a signori, ecco, di una certa età, sì. Cosa posso dire? Noi facciamo passeggiate, lavoro in piano, salto ostacoli.
1: Lernen kann man hier alles, unterrichtet wird alles, vom Ausritt über Dressurreiten bis zu Springreiten. Aber die meisten, die hierher kommen zum Reiten, wollen natürlich am Strand reiten, weil das sozusagen der Traum jedes Reiters ist, dass man auf einem breiten Sandstrand galoppieren kann. Und das kann man hier im Winter, und zwar vom 1. Oktober weg bis Mitte April. Danach wird es irgendwie schwierig, da muss man dann schon schauen, je nach Tageszeit, wann der Strand sozusagen leer ist und wann man niemanden stört. Aber von Oktober bis April gehört der Strand auch den Reitern, wenn sie möchten. Und da kann man wirklich lange und schöne Ausritte unternehmen, bis nach Bibione oder auch in die andere Richtung, bis zum Leuchtturm, dem Wahrzeichen von Lignano, und dann ein Stück weit in die Lagune hinein. Da gibt es sehr schöne Routen, die man machen kann.
3: Stranieri nei nostri soci, quelli che hanno le case a Lignano, sono frequentatori del circolo. Beh, la prima volta fanno un po' di difficoltà perché l'acqua non sono abituati, anche se sono abituati nel fiume, però vedono dove finisce l'altra riva.
1: Wenn die Pferde das erste Mal am Strand entlang gehen, dann gibt es schon so einen zögerlichen Moment, weil die Pferde zwar Wasser gewöhnt sind, aber normalerweise halt Flusswasser, wo sie das andere Ufer sehen können, und beim Meer kann man das ja nicht, aber der Reitverein bemüht sich immer, ein erfahrenes Reitpferd auf jeden Fall mit dabei zu haben, das den anderen Pferden ein bisschen zeigt, wie man es macht. Und ganz ab und zu wird ein Reiter irgendwie ins Wasser abgeworfen, aber das ist eher lustig.
3: Ogni tanto qualcuno fa un volo in acqua, però sì, la buttiamo sul ridere così. Il mare agisce, fa un'azione osmotica nei tendini del cavallo. Praticamente, se un cavallo ha le gambe gonfie, si va in spiaggia, si passeggia nell'acqua di mare, e oltre a fare il massaggio delle onde c'è anche l'acqua salata che per azione osmotica toglie il gonfiore.
1: Das, was man vielleicht nicht so weiß, ist, dass es wie eine Therapie für das Pferd auch ist, ja, weil die Wellen und das Salzwasser, das helfen dabei, die Sehnen, die vielleicht geschwollen sind. Bei Pferden ist es oft so, wenn die lange in der Box stehen den ganzen Winter, dann haben die Probleme mit den Beinen, und das Wasser hat dann wirklich einen therapeutischen Effekt und ist eine abschwellende Wirkung. Und das kann man wunderbar nutzen, um einen schönen Ausritt zu machen und gleichzeitig das Pferd ein bisschen zu pflegen und zu therapieren. Und das machen auch viele. Und gleichzeitig ist es auch eine Möglichkeit, einen Trainingseffekt zu verdoppeln. Also wenn auf dem normalen Boden braucht das Pferd doppelt so lange, um zu trainieren, als auf dem Sand. Boden. Da ist das Training sehr viel intensiver.
3: Con l'acqua di mare dimezzi questo tempo. Ecco perché usato fa questa azione osmotica. Perché il cavallo quando cammina alle prime volte fa così, poi capisce che alzando il piede impiega, cammina meglio nell'acqua. E questi sono.
1: Das Pferd realisiert nämlich ganz schnell, dass wenn es durchs Wasser geht, wenn es die Hufe hebt, die Beine sehr hoch hebt, dass es dann viel leichter durchs Wasser kommt. Und das erste Mal vielleicht zieht es noch so wirklich durchs Wasser, aber beim zweiten Mal am Strand hebt es schon die Beine. Und durch dieses Heben wird die Muskulatur natürlich extrem trainiert und der Trainingseffekt ist viel höher als an Land.
3: Una ginnastica che sviluppa la muscolatura, anche per quello si sta meno tempo.
2: Tiziana Pertozzo im Radioreisegespräch, und die charmante Übersetzerin unserer Sendung ist diesmal Doris Trinker aus Wien. Zwischen der Lagune von Marano, der Mündung des Tagliamento und der Adria ist eben Lignano ein beliebtes Ziel für einen Ausritt. Das Glück dieser Erde, auf dem Rücken der Pferde, mit dem Rauschen der Wellen des Meeres. Nicht nur in der Sommersaison, auch im Winter lohnt sich ein Urlaub an der Adria. Man genießt dann die Ruhe ohne Massentourismus beim Spazieren am Strand. Viele erholen sich zum Beispiel in der Therme von Bibione oder geben sich den kulinarischen, vielfältigen Möglichkeiten der italienischen Küche in den zahlreichen Restaurants in und um Lignano hin. Oder besuchen einen italienischen Weihnachtsmarkt. Auch das lohnt sich in Lignano oder auch im Umland. Auch das obligatorische Neujahrsschwimmen in der Adria ist sehenswert, jedenfalls als Zuschauer macht es Spaß. Eine Freude für Pferdeliebhaber ist natürlich das Angebot auf dem Reiterhof von Lignano. Und darüber sprach ich mit Mario Andretta.

0: Das ist der Traum eigentlich jedes Reiters, frei auf einem breiten Sandstrand zu reiten zu können. Und das ist hier in Lignano möglich, insbesondere in der Zeit ab Ende Oktober bis zu Ostern. Dann wird der Strand mit den Sonnenschirmen vorbereitet. Die Einwohner von Lignano, die freuen sich, wenn sie Pferd am Strand laufen sehen.
1: Was wäre eine schöne Tour?
0: Lignano ist ja eine Landzunge und unser Reitstall ist ja direkt an der Lagune. Man kann also praktisch der Lagune entlang bis zum Tagliamento-Fluss reiten und dann am Tagliamento entlang bis eigentlich unbegrenzt den Tagliamento-Ufer entlang reiten. Das sind also mehrere Dutzend Kilometer, wo man in freier Natur reiten kann. Oder auch die Runde an der Lagune entlang, nicht auf dem Damm, weil das ist verboten, weil sonst der Damm beschädigt werden könnte, aber unter dem Damm kann man also hier sicherlich einige Dutzend Kilometer reiten.
1: Diejenigen, die bei Ihnen reiten, das sind dann schon die Fortgeschrittenen. Kann man es hier erlernen auf dem Reithof und geht dann als guter Reiter an den Strand oder unterrichten Sie auch Reiten am Strand selber?
0: Also Reiten am Strand, das machen normalerweise unsere Gäste, die selber einen Pferd mitnehmen, die also schon kundig sind. Man reitet auch, wenn man kein Pferd hat, mit der Schule, also die Reitschule organisiert auch diese Wanderungen am Strand. Also es wird auch im Winter täglich ausgeritten, auch mit den Pferden vom Gestüt für Leute, die kein Pferd haben. Natürlich muss man ein bisschen geübt sein. Zuerst muss man sicher sein, dass jemand auch richtig reiten kann. Aber wenn das bestätigt ist, dann kann ohne weiteres jeder auch am Strand reiten, auch wenn er kein Weltmeister ist.
2: Hoppe, hoppe, Reiter. Wenn er fällt, dann schreit er. Aber nicht am Strand von Lignano, denn dann fällt er, wenn er fallen sollte, weich in den Sand. Wobei Mario sagt, er habe hier noch niemanden vom Pferd fallen sehen. Als wir uns auf dem Reiterhof trafen, kam gleich die ganze Familie zusammen. Eine Familie mit Wurzeln in Deutschland und in Italien. Sohnemann Marco Andretta.
3: Ich bin in München geboren wie mein Vater. Ich habe nicht so viele Jahre, also die Schule in München.

0: Wir haben einen Campingplatz und Hotels hier in Lignano und viele Leute, die bei uns Gast sind, fragen, ob man etwas Besonderes machen kann in Lignano, und was Besonderes ist zum Beispiel am Strand reiten.
1: Kann man eigentlich auch im Winter campen, weil ich weiß, viele campen im Sommer hier. Gibt es auch Gäste, die jetzt gerade in der Winter-Weihnachtszeit campen?
0: Also das Campingplatz ist endlich zu. Wir haben nur ein paar Plätze, also so ungefähr 10 Plätze, die wir freigeben mit Strom und Wasser. Das ist nicht campen, ist eigentlich nur parken. Man kann in Lignano gratis parken, Strom und Wasser haben und dann dort schlafen, ein paar Nächte schlafen und dann Spaziergang machen und so.
1: Also ein paar hartgesottene Camper können auch im Urlaub Winter hier in Lignano machen. Für alle Warmduscher haben wir gleich noch kuschelige Tipps in dieser Show der Genüsse aus Lignano. Wie immer an dieser Stelle auf Weiterhören.

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2: Diesmal Italien, Natale da Mare, Weihnachten am Strand, Christmas on the Beach. Zwischen der Ebene und dem Meer von Legnano erstreckt sich eine Welt von kleinen Inseln und Kanälen, nämlich in der Lagune von Marano. Die Lagune ist ein riesiges Ökosystem, das man im Sommer mit einem Kajak oder im Winter ganz bequem mit einem Boot erkunden kann. Nico Pavan schippert mit uns jetzt gleich genüsslich durch diese Lagune entlang der Casoni, diesen Fischerhütten mit ihren typischen Reetdächern.

0: Heute wir sind eine Tour mit Santa Maria Boat. Ist eine Tour in die Lagune von Marano und wir gehen in den Naturalpark in die Fluss Stella. Ist viel important für die Biodiversität hier in Friaul, weil wir haben viele viele Vögel, das im Winter kommen von Nordeuropa. Und zu bleiben hier in diesem Lagune, weil wir haben ein mediterranes Klima, so die Winter ist so warm denn Nordeuropa und bleibt hier gut.
1: Im Prinzip auf dem Flug nach Süden ist es hier ein Nistungsgebiet für die Vögel, ja?
0: Die Vögel bleiben hier für 6 Monate und dann im Springtime, im Frühling, machen also die Neste und die Eggs im Zentrum zu die Schilf. Weil in die Ende zu der Fluss Stella, wir haben viele, viele Schilf, die typische Vegetation in diesem Fluss. Und bleiben hier und nicht kein See, diesen Vögel.
1: Es ist ja ein ganz besonderes Delta. So eine Lagune gibt es nicht sehr oft in Italien.
0: Ja, wir haben nur 2 Lagune in Italien. Lagune von Marano und Grado ist eine große Lagune, halbe ist von Grado und halbe ist von Marano. Und die andere Lagune ist Lagune von Venedig, Naturallagune. Also die Mann machen artificial Lagune ist andere. Aber Naturallagune ist nur 2 und 5 Lagune in alles Europa. 5 Lagune in Europa und 2 ist in Italien, Marano, Grado und Venedig.
1: Und die anderen 3 in Europa, was sind das?
0: Die sind in Nordeuropa, in Niederlanden.
1: Beschreib unseren Hörern mal, von wo sich das Wasser speist.
0: Die Fluss, das kommen in Lagune, wir haben 6 Flüsse in Laguna. Ist die Fluss Stella, die Fluss Cormor, Turniano, Zellina, Aussa und Corno. Und diese Flüsse kommen in die Lagune süße Wasser. Die Lagune ist eine See, eine Partikularsee, weil ist haben eine Kommunikation mit Meer und mit die Tief kommen in die Lagune Salzwasser. Von dem Fluss kommen in die Lagune süße Wasser. In die Lagune die Wasser ist Mix, haben minus Salz denn der See. Es ist Partikularität, weil wir haben viele Vögel und viele Fische, das bleibt hier. Und typische Vegetation, eine Vegetation partikular ist die Halophila Vegetation. Bleibt diese Vegetation also mit Salzwasser. Ist viel, viel important für uns.
1: Also es ist gerade 50% süß, 50% Salz oder mehr süß?
0: Depends von der Zone, weil näher dem Meer, die Salzwasser ist Salzwasser. In den Flüssen ist Süßwasser. Ist Mix. Also die Fische mochten Salzwasser und bleiben näher dem Meer. Und die Fische mochten das Süßwasser, bleibt näher dem Fluss. Ist different, die Sanität.
1: Wir sehen ja auch so Fischerhütten ab und zu. Historische alte Fischerhütten haben wir gesehen auf Fällen.
0: Ja, wir haben diese alten Habitation, alten Wohnen vom Fischermann von Marano. Der Name ist Casoni. Machen hier, weil der erste Motor in Schiffe von Lagune ist 60 Jahre. Das in Lagune wir gehen mit Motor, mit Engine an Bord. Alles die Navigation ist machen mit Rucker oder Segelboot. So ist viel difficult für Fischermann, aber fahrt jeden Tag von Marano, gehen Fishing Zone, Fishing und dann kommen zurück. Und wir haben machen die Häuser in die Zentrum zu die Lagune und machen alles mit Naturalmaterial, das finden hier. Alles die Strukturen und diese Häuser ist machen mit typische Holz, das bleibt hier, die Tamariskusholz oder die Kopertüre von Mauer und der Tag ist machen mit Schilf. Schilf ist 600 Hektar auf Schiff in die Delta-Fluss von Stella.
1: Also die Fischer schlafen auch in diesen Hütten, wenn sie hier im Dienst sind?
0: Noch die Casoni nur am Samstag und Sonntag kommen die Fischermann, weil mit Motor in den Booten in 10 Minuten kommen zurück zu Marano jeden Tag. Noch mit Familien gehen am Samstag und Sonntag zu machen vielen Festen in die Casoni, weil vielen Grillen, weil in die Casoni wir haben kein Wasser zu trinken. Alles die Wasser mit Tank, die Süßwasser noch zu trinken, ist viel teuer. Das ist ein Problem und in die Casoni wir trinken vielen Wein. Weil die Wasser ist teuer. Ist perfekt.
1: Ein bisschen Wasser sparen. Ja. Friaul Julisch Venetien ist ein echtes Naturerlebnis mit vielen nahezu unberührten und geschützten Landschaften. Naturparks, Lagunen, Naturschutzgebiete und Berge voller Stille. Dazu zählen die Lagunen von Grado und Marano, also zwischen Meer und Land. Diese artenreiche Landschaft erstreckt sich hier auf rund 16.000 Hektar. Ich bin gemeinsam mit Nico Pavan in dieser stillen Zeit des Jahres, also im Advent, auf einer kulinarischen Bootsfahrt gewesen. Das Schiff war in Marano gestartet und schon nach wenigen Minuten war man auf einer großen, einsamen Lagune. Ein paar Schwäne zogen übers Wasser, aber ansonsten absolute Stille. Auch das Schilf, das wir passierten, schien regelrecht zu schlafen. Die Hütten der Lagunenfischer standen als stille Zeugen am Rande dieser Tour. Ja, eine Tour unter einem sehr programmatischen, sehr schönen Motto.

0: Laguna in Teche ist eine Tour, ich mache im November und Dezember. Und jeden Samstag, jeden Sonntag, wir haben Fahrt mit einer Fische. Wir machen eine Festung und eine Fische. Heute ist für die Canoccia, ist Cicala di Mare, Squilla Mantis in Latin. Und wir essen alles diese Fische in viele Variationen. Viele Variationen. Spaghetti mit Canoccia oder Canoccia mit Brot. So, Boretto ist ein typisches Rezept von diesem Lagunen.
1: Also heute ist Canoccia-Tag, ja? Auf jeder Fahrt ein anderer Fisch.
0: Sie, Natura Tour, die Fisch ist different. Heute ist Canoccia, gestern ist Bisato in Speo, die Aale, in typische Rezept in Spiedo. 3 Uhr zu kochen, diesem Aale mit Feuer und ist typische Rezept von Marano. Kann essen nur in Marano. Ist partikular, ist vielen gut. Oder wir machen also eine andere Tour mit Shrimp, andere Tour ist mit Dorade. Ist alles Fische von diesem Saison. Diese Saison ist viele, viele Fische im Meer, weil es kommen die Winter. So, die Fische essen zu viel, weil im Winter ist keine Essen.
1: Also wie wir Menschen, die fangen auch an mehr zu essen vor dem Winter.
0: Go aus zu die Lagune, die Fischer, weil die Lagune, die Wasser ist so warm.
1: Aal ist typisch Canoccia. Was ist noch vorhanden an Fischen hier in der Lagune?
0: In die Lagune, wir haben also eine typische Fisch, Flacht, ist
1: Scholle.
0: Scholle oder eine Fische, die Name ist Ghiozzo, ist typische von die Lagune, vom Nord-Adriatic-See partikular. Und die andere Fische ist Dorado und Branzino. Typischer Fisch hier.
1: Seit wann bist du Kapitän? Seit wie vielen Jahren?
0: Ja, ich bin Kapitän. 12 Jahre, also ich bin der Kapitän von diesem Boot. Vorher in diesem Arbeit, ich arbeite für den Naturalpark in Marano. Und ich bin Tourführer mit Kindern oder viele studieren die Vögel, das kommen hier. Ist eine Biologiearbeit.
1: Ich sehe auch parallel, die Menschen trinken Wein. Ihr habt also ein eigenes Weinfass, weil ihr zapft den Wein vom Hahn.
0: Ja. Wein ist frei an Bord mit Prosecco. Ist perfekt für die Navigation, weil es ist viel warm aus. Wir haben kalt in.
1: Wir haben ja einerseits gesehen die Fischerhütten, die hier fangen. Aber im Fluss gibt es dann noch die alte Technologie des Netzfangs. Wenn du uns mal beschreibst im Stella-Fluss in der Mündung, wie da Fisch gefangen wird.
0: Ja, ist eine typische Netze für Fishing in den Fluss. Die Name ist Bilancia. In diesem Netze gehen unter die Wasser für 10 Minuten, oben jeden 10 Minuten und die Fische gehen in die Reuse zentral und die Fischermann kommen zu finden diese Fische in die Reuse. Das ist nicht ein professionelles System für Fishing. Professionelles System für Fishing in Lagoon ist mit Seraya. Der Name Seraya ist Schlossel, weil Schloss eine Lagunezone mit diesem Netz ist eine Mauer mit diesem kleinen Holz. Dieser Netz ist vertikal. Die Fische finden diese Mauer auf Netze, gehen am links oder rechts mit der Reuse. Das ist viele, viele typische und haben viele, viele Respekt für die Fische. Weil die Fische bleiben in diesem Reuse alle der Nacht, ist perfekt in den Morgen. Die Fischermann kann sehen diese Fische und ist perfekt und kann sagen, ist kleine im Wasser, ist große im Fischmarkt, im Fischhalle. Ist viel Respekt. Die Bilancia ist sportiv Fischersystem.
1: Welchen Fisch isst du am liebsten? Was ist dein Favorite?
0: Die Aale. Die Aale hier ist viel, viel gut.
1: Weil nicht so fettig?
0: In diesem typischen Rezept, alles geht aus von der Aale.
1: Das Fett tropft ab und der Aal ist am Ende nicht so fettig?
0: In diesem Rezept nicht so fettig.
1: Nico Pava, nicht nur der Kapitän auf diesem Schiff, er ist auch der Koch, man kann sagen, der Chefkoch. Nach diesem kurzen Gespräch schnürte er sich die Kochjacke um und verschwand in der kleinen Bordküche. Unsere Geschichten drehen sich heute nicht nur direkt am Strand, sondern auch im Land zwischen Strand und Bergen, in der großen Lagune von Marano, im Hinterland von Lignano. Eine absolute Empfehlung ist hier die Tour unter dem Motto Laguna in Teche, also die Lagune im Kochtopf. Man startet am Hafen von Marano und schippert dann ganz gemütlich über die Lagune. Nico plaudert vom Bordlautsprecher aus an der Bar auch über die Landschaft, über das Leben der Fischer und zwischendurch vergisst er nicht, die Karaffen mit Prosecco zu füllen, denn der fließt hier wirklich aus dem Zapfhahn. Dementsprechend steigt auch von Stunde zu Stunde die Stimmung der Gäste. Nach etwa 2 Stunden serviert Nico das Fangfrische aus dem Kochtopf in Variation. Ich habe ihn kurz zuvor in der kleinen Küche besuchen können.

0: Sì, questa è la mia cucina e qui facciamo il prodotto di oggi, della giornata, che sono le canocce.
1: Das ist meine Küche. Hier wird alles gekocht und hergerichtet, was heute serviert wird. Und die Gäste können auch zuschauen. Es gibt hier Vorhänge, die werden dann aufgezogen und dann kann man sehen, sozusagen, wie hier die Speisen zubereitet werden. Die Meeresfrucht des Tages ist die Canoccia, das ist der Heuschreckenkrebs. Und alle Speisen haben mit der Canoccia heute zu tun. Zum Beispiel auch die Platten, die wir gerade hier anrichten.
0: Della Canoccia, che è questa, che è cicala di mare. Allora, queste sono fatte lesse naturali, quindi queste sono bollite con l'acqua e basta. Poi abbiamo le canocce. Prendo una teglia, Robby.
1: Also wir haben vier verschiedene Gerichte, die sich alle um den Heuschreckenkrebs drehen. Hier auf dem Vorspeisenplatten ist er nur in Wasser gekocht, ganz Natur, und dann gewürzt und angerichtet. Dann machen wir einmal gratinierte Canoccia, da kommen ein bisschen Semmelbröseln drauf und die werden im Ofen gratiniert. Dann machen wir Canoccia im Topf mit Weißwein und dann gibt es noch Spaghetti mit Canoccia.
0: E poi abbiamo quelle fatte in Boreto, la ricetta tipica della Laguna, fatte in bianco, e poi abbiamo spaghetti con le canocce.

0: 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Sì, l'anguilla allo spiedo la facciamo domenica prossima.
1: Wenn der Aal im Zentrum unseres Ausflugs steht, dann läuft die Sache ein bisschen anders ab, weil da gibt's Aal am Spieß und der braucht natürlich Feuer, der wird über dem Feuer gegrillt und deshalb hilft da mein Vater mit. Wir haben noch eine der alten Fischerhütten, also einen Kasone. Dort bereitet er den Aal am Spieß zu und fährt dann mit einem kleinen Boot zu uns und bringt ihn und wir servieren ihn an Bord.
0: Perché per fare l'anguilla bisogna avere il fuoco e il fuoco in barca non si può. È una ricetta preistorica, perché per fare basta avere anguilla.
1: Sogar ein sehr historisches Rezept, das wir da anwenden. Es braucht nur drei Zutaten. Also der Aal wird in Stücke geschnitten, auf einen Spieß aufgefädelt und kommt dann aufs Feuer. Und dort brät er 3 bis 4 Stunden, sehr langsam. Er verliert dabei sein ganzes Fett und hat viel Zeit, sozusagen fertig zu werden. Und am Schluss wird er noch mit ein bisschen grobem Meersalz gewürzt und mit Lorbeer. Das ist alles.
0: Condita solo con sale grosso e alloro. Boreto, il Boreto, sabato prossimo ho la gita dedicata al Boreto.
1: Eines meiner Lieblingsrezepte ist auch der Boreto, das ist wirklich eines der traditionellen Gerichte der Lagune. Und da wird der Fisch im Topf zubereitet. Man gibt also nur Öl und Knoblauch und Zwiebel zuerst in den Topf, dann kommt der Fisch dazu und der wird dann mit Essig übergossen. Und man gibt ihm Zeit, dass das alles einreduziert. Der Essig hilft mit, dass das Fischfleisch sehr fest bleibt, ja, und nicht zerfällt. Am Schluss kommt dann noch Wasser drüber, das reduziert ein, bis nur mal ein bisschen Soße sozusagen über ist. Also ein sehr einfaches Rezept mit einfachen Zutaten, aber das isst man hier überall in der Lagune. Das ist eines der Gerichte, die hier zubereitet werden. Dafür steht die Lagune. Das ist auch eines meiner Lieblingsrezepte. Das gibt es auch immer wieder hier an Bord.
0: Piatto super, super povero.

0: Malvasia è Weisswein, Malvasia è perfect, col boretto sì, e invece con l'anguilla allo spiedo, vino rosso, refosco dal peduncolo rosso.
1: Also zu dem Boretto trinkt man traditionellerweise einen Weißwein, einen Malvasia, der passt optimal dazu, aber zum Aal am Spieß trinkt man keinen weißen, sondern einen roten, einen refosco, das ist der perfekte Wein für den Aal.
2: Ein letztes Glas auf dieser Bootstour gemeinsam mit Nico Pavan. War wirklich sehr schön gewesen. Als wir von Bord gingen, da schwang ein wenig Wehmut mit, denn es hatte schon einen Hauch einer kleinen Kreuzfahrt, wenn auch nur im ganz flachen Gewässer. Aber das war zum Glück nicht das einzige Glas Wein dieser Radioreise. Die Kulisse für diesen Urlaub ist eine äußerst beliebte Urlaubsregion auf einer Halbinsel im Tagliamente-Delta zwischen der Lagune von Marano und der offenen Adria. Lignano, heute unser Ziel. Seit Generationen zieht es ja vor allem Familien mit Kindern im Sommerhalbjahr hierher. Und manche Kinder sind längst erwachsen und verbringen dennoch ihren Sommerurlaub Jahr für Jahr am selben Strand. Wir haben heute das absolute Kontrastprogramm. Nicht der Trubel des Sommertourismus, sondern eine ruhige und trotzdem stimmungsvolle Zeit am Strand und im Hinterland von Lignano. Weihnachtszeit in nicht ganz so kalten Gefilden. Eine knappe halbe Autostunde vom Strand entfernt erleben Urlauber das sehr ursprüngliche Hinterland von Friaul-Venetien. In einer Landschaft voller Weinreben und Obstgärten liegen verstreut viele kleine Bauernhäuser und Gehöfte. Die Familie von Dino Di Marchi hat mehrere historische Häuser renoviert und ist auch Gastgeber für Urlauber, die ruhige Tage hier verbringen wollen. Ich besuchte Dino auf dem Familienweingut Alba Fiorita in La Tisiana bei Lignano. Und dazu nun weihnachtliche Gedanken von Gigi D'Alessio.
3: È come scrivere una lettera d'amore, ma l'indirizzo non c'è, perché la scrivo a chi mi abita nel cuore, ma vive senza di me.
4: Insieme alla mia famiglia abbiamo un'azienda agricola alla Tisana, Alba Fiorita ci chiamiamo, a 15 km dalla spiaggia di Lignano.
1: Mit meiner Familie gemeinsam bewirtschaften wir das Weingut Alba Fiorita. Es liegt in La Tisana, ungefähr 15 km vom Strand von Lignano entfernt. Wir haben 8 Hektar Weingärten, die wir bewirtschaften. Und neben dem Weinbau gibt es bei uns auch Zimmer und Appartements. Das heißt, man kann bei uns auch wohnen.
4: Appartamenti dove diamo ospitalità a chi vuole conoscere le bellezze del Friuli Venezia Giulia.
3: Fa tanto male fare finta di star bene fra tanta gente che c'è.
4: L'azienda è biologica, coltiviamo l'uva Glera, che è l'unica uva autorizzata a fare il famoso Prosecco DOC.
1: Wir bauen verschiedene Weinsorten an, Reben, allen voran Glera, das ist die Traube, die einzige, die man zum Keltern von Prosecco verwenden darf. Dann gibt es verschiedene neue Rebsorten, die widerstandsfähig sind und die man biologisch anbauen kann, ohne dass man Mittel einsetzen muss, um gute Ergebnisse zu erzielen. Das heißt, mit den Trauben können wir wirklich biologisch wirtschaften. Und es gibt auch Rotwein bei uns, und zwar vor allem Cabernet und Merlot.
4: Vini biologici e uve rosse Cabernet e Merlot. In inverno da noi è possibile visitare la cantina e fare una degustazione.
1: Natürlich kann man auch im Winter zu uns kommen. Wir bieten das ganze Jahr über Degustationen an, Weinverkostungen in unserem neuen Weinkeller oder auch hier vom Kamin, wo wir uns gerade befinden. Es ist immer ein guter Zeitpunkt im Winter, um nicht nur Wein zu verkosten, sondern das ganze Friaul zu besuchen.
4: Ci sono anche in inverno molte attività che possiamo proporre. La vita del viticoltore è sempre molto impegnata. In inverno abbiamo la potatura dei vigneti.
1: Als Weinbauer hat man das ganze Jahr über viel zu tun, auch im Winter. Im Winter werden zum Beispiel die Weinstöcke zurückgeschnitten und winterfest gemacht. Und es gibt das ganze Jahr über und vor allem auch im Winter Arbeit im Weinkeller selber, wo der neue Wein irgendwie ja bearbeitet werden muss, wo man zum Beispiel aus den Stahltanks in Barrique umfüllt und etliches andere zu tun ist. Also man ist immer gut beschäftigt.
4: Travasi e altre operazioni che facciamo in cantina per tutto l'inverno. È tradizione anche da noi decorare l'agriturismo e la cantina per le feste natalizie.
1: Für meine Mutter vor allem ist es immer ein großes Vergnügen und es ist ja ein großes Anliegen, dass unsere Räumlichkeiten auch vorweihnachtlich dekoriert werden. Nicht nur in dem Raum, in dem wir jetzt sitzen, das ist ganz traditionell, wie es in unserer Gegend eben weihnachtlich dekoriert wird. Wir dekorieren auch den Weinkeller. Auch der bekommt eine vorweihnachtliche Atmosphäre.
4: Ah. e l'ambiente, appunto, l'atmosfera è natalizia, calda e accogliente. Naturalmente a Natale si festeggia con tanto prosecco, Natale, Capodanno, e poi i vini bianchi e i vini rossi accompagnano.
1: Gibt ganz viel verschiedenes zu trinken, Weihnachten und Silvester, auf jeden Fall Prosecco, allem voran. Und dann hängt es natürlich davon ab, was gegessen wird in den großen Familien, Essen, Mittagessen, die Abendessen, was serviert wird. Aber ganz klassisch zu Fisch trinken wir unsere Weißweine. Wir haben zwei verschiedene Weißweine, die wir produzieren. Und zu den Fleischgerichten wird Rotwein serviert.
4: Per il pesce abbiamo i nostri due bianchi e per la carne i vini rossi. Non c'è una grandissima tradizione di Glühwein da noi, si fa il Brulé, che è un vino simile al Glühwein.
1: So eine richtige Glühwein-Tradition gibt's ja bei uns nicht. Wenn Wein heiß getrunken wird, dann gibt's bei uns Wien Brulé. Das ist ein aromatisierter Wein, erwärmt mit Zimt und Orangenschalen. Aber ehrlicherweise wollen wir unseren Wein dafür nicht verwenden, der ist uns zu schade. Wir fahren gern nach Lignano an einen Punschstand und trinken dort Wien Brulé.
4: Veramente sarebbe un peccato usare il nostro vino per farlo, e quindi andiamo a berlo volentieri al mercatino di Lignano.
2: Das also Agriturismo im Hinterland der Adriaküste. Direkt zu Weihnachten gönnt sich auch Dino eine kleine Auszeit, aber ansonsten freut er sich auf Gäste und nicht wenige decken sich ja bei ihm mit Wein und Prosecco für die Weihnachtstage zu Hause ein. Bene, bene. Die meisten in Deutschland oder Österreich kennen Lignano ja als Sommerdestination. Generationen von Urlaubern verbringen hier die Ferien am Strand. Ich wollte in dieser Sendung zeigen, dass dieser Badeort an der Adria auch im Winter und gerade auch in der Weihnachts- und Vorweihnachtszeit eine Reise wert ist. Ein paar weitere Ideen für das deutsche Farniente in der Adventszeit jetzt von Martin Manera. Er ist Präsident des Konsortiums Lignano Holiday.
5: Lignano hat eine andere Seite, und das ist die Winterseite, die jetzt immer mehr im Ruf kommt.
2: Diese Radioreise heißt ja Christmas on the Beach, Weihnachtszeit in Lignano. Wenn ich jetzt hier zu den Weihnachtsfeiertagen nach Lignano komme, was würde mich erwarten?
5: Ja, Lignano hat einen Weihnachtsmarkt, aber natürlich ein bisschen in Lignano-Stil. Das heißt nicht nur bummeln um Weihnachtsgeschenke, aber hauptsächlich auch genießen. Das Flair von Lignano und seine Geschmack. Seite zu entdecken. Il Villaggio del Gusto, das heißt das kleine Dorf des Geschmacks, entdeckt und entworfen.
2: Was ist typisch italienisch auf einem Weihnachtsmarkt? Der Glühwein auch?
5: Glühwein gehört sich dazu, aber natürlich, wir haben auch, da wir nicht unbedingt mit so einem strengen Winter wie vielleicht in Österreich oder in Bayern zu tun haben, ist auch ein Glas Weißwein oder ein Glas Rotwein sehr, sehr beliebt.
2: Zu essen sicher nicht die ganz dicke Schweinshaxe. Gibt es dann auch Meeresfrüchte gegrillt oder orientiert man sich beim Essen auf dem Weihnachtsmarkt auch mehr an der österreichischen Küche?
5: Man braucht nur einfach denken an die ganze Antipasti-Möglichkeiten oder an die Panini-Möglichkeiten, die in Italien sehr im Ruf sind.
2: Was wäre noch in der Weihnachtszeit neben den Krippen und dem Weihnachtsmarkt?
5: Das echte ortschaftliches Leben in kleinen Restaurants mit die Lignanese zu genießen.
2: Also weniger Deutsche, mehr Einheimische in der Zeit, ja.
5: Ja, das ist eigentlich das Schöne, außer der Saison in einem Dorf zu entdecken, was die Einheimischen wirklich tun, welche Lokale sie besichtigen. Und man sollte sie vielleicht auch für den Sommer ein bisschen im Blick halten. Da hat man wirklich einen Hin, was richtig die Ortschaft so anbieten hat. Lignano ist in der Winterzeit zum Beispiel sehr gerne von den Kitesurfer, Windsurfer belebt. Wir haben diesen Wind, der über die Norden Adria bläst, die Bora. Und das ist ein Wind, der eine komplett andere Seite von Lignano zeigen kann. Eine wirklich lustige für diese Sportarten und diese ziemlich starke Wellen und starken Wind genießen können.
2: Winter, wenn dann auch der Bora weht, dann ist ja auch die Luft viel klarer. Man sieht dann auch bis Grado.
5: Man sagt es eigentlich, wenn man bei der Bora am Schloss in Udine auf den Hügel ist, man kann den Strand von Lignano sehen. Und das ist natürlich auch umgekehrt.
2: Martin Manera, der Präsident der Hotelvereinigung von Lignano. Das war sie, unsere weihnachtliche Reise nach Lignano unter dem Motto Christmas on the Beach. Wer den Adria-Strand lieber im Sommer erleben möchte, in Shorts und Shirts, im warmen Wasser, kein Problem, denn wir haben auch eine Sendung im Angebot, die Lignano eben gerade im Sommer besucht hat. In der Urlaubsverlängerung bieten wir etliche Radioreisen nach Italien an. Ob Merano, Bologna, Rimini oder Valposteria, da ist einiges dabei. Radioreisen ins Piemont, nach Ligurien oder nach Sizilien. Einfach mal auf unsere Website gehen, www.radioreise.de, denn hier gibt es alle Sendungen zum Nachhören und dazu auch die Blogs mit Fotos. www.radioreise.de und überall da, wo man gute Podcasts finden kann. Ich sage zum Abschied, goodbye, au revoir, adios, hey, ade, servus, gülügü, antio, ayowomba, das wird ein Jahr, tschüss, marhaba und shalom und natürlich arrivederci, amici.
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12: 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Nel Natale è tutto più frizzante, più chiaro e più amichevole.
13: Hallo, ich bin Nico. Come here in Marano für eine Tour mit Battello Santa Maria. Vi aspettiamo. Grazie mille a tutti. Bambini, venite. Mamma, vieni.
2: Grazie mille. Bleiben Sie schön reisefreudig, meine Damen und Herren, denn es gibt noch mindestens 1000 Orte in dieser Welt zu entdecken.
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2: Ich bin Sönke Röhling. Erfurt steht vor einem Ausnahmewochenende. Die AfD trifft sich zum Bundesparteitag. Rund 50.000 Gegendemonstranten werden erwartet. Die Polizei ist mit einem Großaufgebot im Einsatz und auf mögliche Ausschreitungen eingestellt. Beim Parteitag stehen unter anderem Vorstandswahlen an. Angesichts stark steigender Mieten fordert der Deutsche Gewerkschaftsbund einen sofortigen 6-jährigen Mietenstopp. Außerdem braucht es einen massiven Ausbau von öffentlichem und sozialem Wohnungsbau, eine wirksame Mietpreisbremse und schärfere Regeln gegen Mietwucher, so ein Sprecher. Die Linke will das geplante Heizungsgesetz vor Gericht stoppen. Dazu hat die Bundestagsfraktion Klage beim Bundesverfassungsgericht eingereicht. Sie will verhindern, dass der Bundestag noch vor der Sommerpause über das Gesetz abstimmt. Begründung: Es würden unter anderem Berechnungen zur Klimawirkung fehlen. Die Beschäftigten von Mercedes-Benz wehren sich gegen die Sparpläne des Konzerns. Laut der Gewerkschaft IG Metall haben 33.000 Beschäftigte gegen Kürzungen oder eine unbezahlte Erhöhung der Arbeitszeit protestiert. Auch bei anderen krisenden Autobauern wie VW sind nächste Woche Proteste geplant. Bei der Fußball-WM stehen Ägypten und Argentinien im Achtelfinale. Ägypten setzte sich gegen Australien mit 5:3 nach Elfmeterschießen durch. Argentinien gewann gegen Kap Verde mit 3:2 nach Verlängerung. Nachher trifft noch Kolumbien auf Ghana.
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3: Aktuell haben wir bei uns einen klaren Himmel. Die Temperaturen liegen in Heilbronn und im Ostalbkreis gerade bei 15 Grad. In Hohenlohe sind es 14 Grad. Im Lauf des heutigen Tages kommt die Sonne richtig durch. Die Temperaturen steigen in Heilbronn auf bis zu 28 Grad, in Hohenlohe auf 27 Grad und im Ostalbkreis auf 26 Grad. Heute Nacht kühlt es bei uns auf etwa 18 bis 20 Grad ab. Der Himmel bleibt weitgehend klar. Morgen gibt es mehr Wolken. Im Verlauf zieht örtlich leichter Regen durch.
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4: Achtung, auf der A8 von Stuttgart Richtung München gibt es zwischen der Anschlussstelle Kirchheim-Tech Ost ein defektes Fahrzeug. Fahrt hier besonders vorsichtig. 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
3: Ich bin Sönke Röhling. Erfurt steht vor einem Ausnahmewochenende. Die AfD trifft sich zum Bundesparteitag. Rund 50.000 Gegendemonstranten werden erwartet. Die Polizei ist mit einem Großaufgebot im Einsatz und auf mögliche Ausschreitungen eingestellt. Beim Parteitag stehen unter anderem Vorstandswahlen an. Angesichts stark steigender Mieten fordert der Deutsche Gewerkschaftsbund einen sofortigen 6-jährigen Mietenstopp. Außerdem braucht es einen massiven Ausbau von öffentlichem und sozialem Wohnungsbau, eine wirksame Mietpreisbremse und schärfere Regeln gegen Mietwucher, so ein Sprecher. Die Linke will das geplante Heizungsgesetz vor Gericht stoppen. Dazu hat die Bundestagsfraktion Klage beim Bundesverfassungsgericht eingereicht. Sie will verhindern, dass der Bundestag noch vor der Sommerpause über das Gesetz abstimmt. Begründung: Es würden unter anderem Berechnungen zur Klimawirkung fehlen. Die Beschäftigten von Mercedes-Benz wehren sich gegen die Sparpläne des Konzerns. Laut der Gewerkschaft IG Metall haben 33.000 Beschäftigte gegen Kürzungen oder eine unbezahlte Erhöhung der Arbeitszeit protestiert. Auch bei anderen krisenden Autobauern wie VW sind nächste Woche Proteste geplant. Bei der Fußball-WM stehen Ägypten und Argentinien im Achtelfinale. Ägypten setzte sich gegen Australien mit 5:3 nach Elfmeterschießen durch. Argentinien gewann gegen Kap Verde mit 3:2 nach Verlängerung. Nachher trifft noch Kolumbien auf Ghana.
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4: Aktuell haben wir bei uns einen überwiegend klaren Himmel. In Heilbronn liegen die Temperaturen derzeit bei 15 Grad, in Hohenlohe sind es 14 Grad und im Ostalbkreis gibt es ebenfalls 15 Grad. Im Laufe des Vormittags zieht eine leichte Bewölkung auf. Die Temperaturen steigen dann in der gesamten Tonregion auf Werte um die 27 Grad. In der kommenden Nacht sinken die Werte auf etwa 18 bis 20 Grad. Morgen startet ihr mit vielen Wolken. Am Nachmittag sind örtlich leichte Schauer dabei, bei Höchstwerten von rund 24 Grad.
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5: Derzeit liegen uns keine Meldungen vor. Weiterhin eine gute Fahrt.

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3: Ich bin Sönke Röhling. In Erfurt trifft sich die AfD heute und morgen zum Bundesparteitag. Es werden rund 50.000 Gegendemonstranten erwartet. Die Polizei ist mit tausenden Beamten vor Ort und rechnet damit, dass die Demonstranten die Anreise der Delegierten verhindern wollen. Beim Parteitag stehen Vorstandswahlen an. Alice Weidel und Tino Chrupalla gelten als gesetzt. Finanzminister Klingbeil will für das kommende Jahr neue Schulden in Höhe von über 200 Milliarden Euro aufnehmen, das berichtet das Erste. Demnach sind knapp 120 Milliarden Neuschulden für den regulären Haushalt vorgesehen. Mehr als 80 Milliarden kommen im Rahmen der Sondervermögen Bundeswehr, Infrastruktur und Klimaneutralität hinzu. Angesichts stark steigender Mieten fordert der Deutsche Gewerkschaftsbund einen sofortigen 6-jährigen Mietenstopp. Außerdem braucht es einen massiven Ausbau von öffentlichem und sozialem Wohnungsbau, eine wirksame Mietpreisbremse und schärfere Regeln gegen Mietwucher, so ein Sprecher. Nach den tödlichen Schüssen in einer Jugendeinrichtung in Stade ermittelt die Staatsanwaltschaft nun nicht mehr nur gegen den Schützen, sondern auch gegen die Mutter und die Patentante seines Kindes. Die Patentante hatte den Fluchtwagen gesteuert. Sie hatte den Schützen als Familien- und Migrationsberaterin gegenüber den Behörden vertreten. Bei der Fußball-WM stehen Ägypten und Argentinien im Achtelfinale. Ägypten setzte sich gegen Australien mit 5:3 nach Elfmeterschießen durch. Argentinien gewann gegen Kap Verde mit 3:2 nach Verlängerung. Nachher trifft noch Kolumbien auf Ghana.
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4: Zur Stunde haben wir bei uns einen überwiegend klaren Himmel. In Heilbronn liegen die Temperaturen aktuell bei 15 Grad, in Hohenlohe sind es 13 Grad und im Ostalbkreis ebenfalls 15 Grad. Im Laufe des Vormittags kommt die Sonne durch, dazu steigen die Werte auf bis zu 27 Grad. In der Nacht sinken die Temperaturen in der gesamten Tonregion auf rund 18 Grad. Morgen gibt's viele Wolken, dazu zieht nachmittags immer wieder Regen durch, bei Höchstwerten um die 24 Grad.
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5: Derzeit liegen uns keine Meldungen vor, weiterhin eine gute Fahrt.
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5: Ich bin Sönke Röhling. In Erfurt trifft sich die AfD heute und morgen zum Bundesparteitag. Es werden rund 50.000 Gegendemonstranten erwartet. Die Polizei ist mit tausenden Beamten vor Ort und rechnet damit, dass die Demonstranten die Anreise der Delegierten verhindern wollen. Beim Parteitag stehen Vorstandswahlen an. Alice Weidel und Tino Chrupalla gelten als gesetzt. Finanzminister Klingbeil will für das kommende Jahr neue Schulden in Höhe von über 200 Milliarden Euro aufnehmen, das berichtet das Erste. Demnach sind knapp 120 Milliarden Neuschulden für den regulären Haushalt vorgesehen. Mehr als 80 Milliarden kommen im Rahmen der Sondervermögen Bundeswehr, Infrastruktur und Klimaneutralität hinzu. Angesichts stark steigender Mieten fordert der Deutsche Gewerkschaftsbund einen sofortigen 6-jährigen Mietenstopp. Außerdem braucht es einen massiven Ausbau von öffentlichem und sozialem Wohnungsbau, eine wirksame Mietpreisbremse und schärfere Regeln gegen Mietwucher, so ein Sprecher. Nach den tödlichen Schüssen in einer Jugendeinrichtung in Stade ermittelt die Staatsanwaltschaft nun nicht mehr nur gegen den Schützen, sondern auch gegen die Mutter und die Patentante seines Kindes. Die Patentante hatte den Fluchtwagen gesteuert. Sie hatte den Schützen als Familien- und Migrationsberaterin gegenüber den Behörden vertreten. Bei der Fußball-WM stehen Ägypten und Argentinien im Achtelfinale. Ägypten setzte sich gegen Australien mit 5:3 nach Elfmeterschießen durch. Argentinien gewann gegen Kap Verde mit 3:2 nach Verlängerung. Nachher trifft noch Kolumbien auf Ghana.
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6: Zur Stunde haben wir bei uns einen teilweise bewölkten Himmel. In Heilbronn liegen die Temperaturen aktuell bei 15 Grad, in Hohenlohe gibt's 13 Grad und im Ostalbkreis sind's knapp 15 Grad. Im Laufe des Vormittags lockern die Wolken auf, die Sonne kommt öfter durch und die Werte steigen auf bis zu 28 Grad. In der Nacht sinken die Temperaturen in der gesamten Tonregion auf rund 18 Grad. Morgen wird's bewölkter. Nachmittags gibt's dann immer wieder leichte Schauer bei Höchstwerten um die 25 Grad.
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7: Derzeit liegen uns keine Meldungen vor. Weiterhin eine gute Fahrt.

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12: Ich bin Imme Kasten. In Erfurt trifft sich die AfD heute und morgen zum Bundesparteitag. Es werden rund 50.000 Gegendemonstranten und tausende Polizisten erwartet. Die Polizei rechnet mit möglichen Blockaden bei der Anreise der Delegierten. Beim Parteitag stehen Vorstandswahlen an. Alice Weidel und Tino Chrupalla gelten als gesetzt. Selbst innerhalb der Union ist die geplante Krankschreibung ab Tag 1 nicht unumstritten. Der CDU-Arbeitnehmerflügel spricht sich dafür aus, das nochmal zu überdenken. Der politische Streitwert scheint in keinem gesunden Verhältnis zu den vermeintlichen Verbesserungen zu stehen, sagt CDA-Chef Radke dem Spiegel. Bundesfinanzminister Klingbeil will fürs kommende Jahr neue Schulden in Höhe von über 200 Milliarden Euro aufnehmen, das berichtet die ARD. Demnach sind knapp 120 Milliarden neue Schulden für den regulären Haushalt vorgesehen. Mehr als 80 Milliarden kommen im Rahmen der Sondervermögen Bundeswehr, Infrastruktur und Klimaneutralität dann dazu. Bei der Fußball-WM steht Kolumbien nach einem 1:0 gegen Ghana im Achtelfinale, genau wie Ägypten und Argentinien. Ägypten setzte sich gegen Australien mit 5:3 nach Elfmeterschießen durch. Argentinien schrammte knapp an einer Blamage vorbei und gewann mit 3:2 nach Verlängerung gegen Kap Verde.
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13: Derzeit gibt's bei uns einen Mix aus Sonne und Wolken. In Heilbronn und im Ostalbkreis haben wir am Morgen 15 Grad, in Hohenlohe sind es 12 Grad. Im Tagesverlauf kommt die Sonne immer häufiger durch, die Wolken lockern weiter auf. Zum Abend hin steigen die Temperaturen in der gesamten Tonregion auf rund 27 Grad, später kühlt es in der Nacht auf 18 Grad ab. Morgen wird's wieder bewölkter, nachmittags ziehen einzelne Schauer durch, bei Höchstwerten um die 24 Grad.
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14: Derzeit liegen uns keine Meldungen vor, weiterhin eine gute Fahrt.
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12: Ich bin Imme Kasten. In Erfurt trifft sich die AfD heute und morgen zum Bundesparteitag. Es werden rund 50.000 Gegendemonstranten und tausende Polizisten erwartet. Die Polizei rechnet mit möglichen Blockaden bei der Anreise der Delegierten. Beim Parteitag stehen Vorstandswahlen an. Alice Weidel und Tino Chrupalla gelten als gesetzt. Selbst innerhalb der Union ist die geplante Krankschreibung ab Tag 1 nicht unumstritten. Der CDU-Arbeitnehmerflügel spricht sich dafür aus, das nochmal zu überdenken. Der politische Streitwert scheint in keinem gesunden Verhältnis zu den vermeintlichen Verbesserungen zu stehen, sagt CDA-Chef Radke dem Spiegel. Bundesfinanzminister Klingbeil will fürs kommende Jahr neue Schulden in Höhe von über 200 Milliarden Euro aufnehmen, das berichtet die ARD. Demnach sind knapp 120 Milliarden neue Schulden für den regulären Haushalt vorgesehen. Mehr als 80 Milliarden kommen im Rahmen der Sondervermögen Bundeswehr, Infrastruktur und Klimaneutralität dann dazu. Bei der Fußball-WM steht Kolumbien nach einem 1:0 gegen Ghana im Achtelfinale, genau wie Ägypten und Argentinien. Ägypten setzte sich gegen Australien mit 5:3 nach Elfmeterschießen durch. Argentinien schrammte knapp an einer Blamage vorbei und gewann mit 3:2 nach Verlängerung gegen Kap Verde.
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13: Aktuell haben wir bei uns einen Mix aus Sonne und Wolken. In Hohenlohe gibt es gerade einen überwiegend klaren Himmel. In Heilbronn und im Ostalbkreis liegen die Temperaturen am Morgen bei jeweils 15 Grad. In Hohenlohe sind es 12 Grad. Im Tagesverlauf kommt die Sonne immer öfter durch. Die Werte steigen auf 27 Grad. In der Nacht kühlt es auf rund 18 Grad ab. Morgen wird es teilweise stark bewölkt. Nachmittags ziehen dann immer wieder

0: Der Schauer durch bei Höchstwerten um die 25 Grad.
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2: Derzeit liegen uns keine Meldungen vor. Weiterhin eine gute Fahrt.

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3: Ich bin Imme Kasten. Erfurt steht vor einem Ausnahmewochenende. Die AfD trifft sich zum Bundesparteitag. Rund 50.000 Gegendemonstranten werden erwartet. Die Polizei ist mit einem Großaufgebot im Einsatz und auf mögliche Ausschreitungen eingestellt, heißt es. Beim Parteitag stehen unter anderem Vorstandswahlen an. Das Handwerk fordert für den Herbst ein zweites Reformpaket. Die Lohnzusatzkosten müssten wieder Richtung 40%, so Handwerkspräsident Dittrich in der Bild. Der starke Anstieg der Rentenbeiträge müsse durch eine entsprechende Senkung der Krankenkassen- und Pflegebeiträge mindestens kompensiert werden, heißt es. Nach langen Spekulationen über die Hochzeit von Taylor Swift und Travis Kelce ist es nun offiziell, die beiden 36-Jährigen sind verheiratet. Die Trauungszeremonie sei von US-Schauspieler Adam Sandler geleitet worden, der ein Freund des Paares ist, sagte eine Sprecherin. Die Hochzeitsfeier fand im Madison Square Garden in New York statt. Bei der Fußball-WM ist Argentinien an einer Blamage vorbeigeschrammt. Der Titelverteidiger gewann knapp mit 3:2 nach Verlängerung gegen Kap Verde und steht im Achtelfinale. Auch eine Runde weiter ist Kolumbien nach einem 1:0 gegen Ghana, genauso wie Ägypten, das sich mit 5:3 nach Elfmeterschießen gegen Australien durchsetzte.
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4: Aktuell gibt's bei uns einen Mix aus Sonne und Wolken. In Heilbronn haben wir gerade 15 Grad, in Hohenlohe 13 Grad und im Ostalbkreis knapp 15 Grad. Im Tagesverlauf kommt die Sonne immer öfter durch und die Temperaturen steigen auf bis zu 28 Grad an. Heute Nacht kühlt es auf um die 18 bis 20 Grad ab, dabei bleibt's überwiegend trocken. Morgen ziehen mehr Wolken auf, dazu sind vereinzelt Schauer möglich, bei Höchstwerten um die 25 Grad.
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5: Auf der A3 von Frankfurt nach Würzburg liegt zwischen Wertheim-Lenkfurt und Helmstadt etwas auf der Fahrbahn. Fahrt hier bitte besonders vorsichtig. Auf der A6 in Richtung Mannheim steht zwischen Wiesloch-Raunberg und Kreuz-Walldorf ein defektes Fahrzeug. Achtet auf mögliche Behinderungen. 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
11: Ich bin Imme Kasten. Erfurt steht vor einem Ausnahmewochenende. Die AfD trifft sich zum Bundesparteitag. Rund 50.000 Gegendemonstranten werden erwartet. Die Polizei ist mit einem Großaufgebot im Einsatz und auf mögliche Ausschreitungen eingestellt, heißt es. Beim Parteitag stehen unter anderem Vorstandswahlen an. Das Handwerk fordert für den Herbst ein zweites Reformpaket. Die Lohnzusatzkosten müssten wieder Richtung 40%, so Handwerkspräsident Dittrich in der Bild. Der starke Anstieg der Rentenbeiträge müsse durch eine entsprechende Senkung der Krankenkassen- und Pflegebeiträge mindestens kompensiert werden, heißt es. Nach langen Spekulationen über die Hochzeit von Taylor Swift und Travis Kelce ist es nun offiziell, die beiden 36-Jährigen sind verheiratet. Die Trauungszeremonie sei von US-Schauspieler Adam Sandler geleitet worden, der ein Freund des Paares ist, sagte eine Sprecherin. Die Hochzeitsfeier fand im Madison Square Garden.

0: in New York statt. Bei der Fußball-WM ist Argentinien an einer Blamage vorbeigeschrammt. Der Titelverteidiger gewann knapp mit 3:2 nach Verlängerung gegen Kap Verde und steht im Achtelfinale. Auch eine Runde weiter ist Kolumbien nach einem 1:0 gegen Ghana, genauso wie Ägypten, das sich mit 5:3 nach Elfmeterschießen gegen Australien durchsetzte.
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2: Aktuell haben wir bei uns einen überwiegend klaren Himmel. Die Sonne kommt schon am Morgen durch. In Heilbronn und im Ostalbkreis liegen die Temperaturen gerade bei 15 Grad. In Hohenlohe gibt's 13 Grad. Im Tagesverlauf steigen die Werte auf bis zu 27 Grad. Dabei bleibt's überwiegend sonnig mit nur wenigen Wolken. In der Nacht sinken die Temperaturen auf rund 18 Grad ab. Morgen wird's wechselhaft mit vielen Wolken. Dazu ziehen im Verlauf Schauer und Gewitter durch.
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3: Derzeit liegen uns keine Meldungen vor. Weiterhin eine gute Fahrt.

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8: Ich bin Imme Kasten. Erfurt wird von Anti-AfD-Demonstranten lahmgelegt. Laut Polizei blockieren rund 300 Menschen die A71. Auch andere Zufahrtsstraßen sind dicht. Der öffentliche Nahverkehr musste zum größten Teil eingestellt werden. In der Stadt will die AfD heute ihren Bundesparteitag abhalten. 50.000 Gegendemonstranten werden erwartet. Das Handwerk fordert für den Herbst ein weiteres Reformpaket. Die Lohnzusatzkosten müssten wieder Richtung 40% sinken, so Handwerkspräsident Dittrich in der Bild. Und steigende Rentenbeiträge sollten durch niedrigere Krankenkassen- und Pflegebeiträge ausgeglichen werden. Nach langen Spekulationen über die Hochzeit von Taylor Swift und Travis Kelce ist es nun offiziell, die beiden 36-Jährigen sind verheiratet. Die Trauungszeremonie sei von US-Schauspieler Adam Sandler geleitet worden, sagte eine Sprecherin. Die Hochzeitsfeier fand im Madison Square Garden in New York statt. Titelverteidiger Argentinien steht bei der Fußball-WM nach einem 3:2 nach Verlängerung gegen Kap Verde im Achtelfinale. Auch eine Runde weiter ist Kolumbien nach einem 1:0 gegen Ghana, genauso wie Ägypten nach einem 5:3 nach Elfmeterschießen gegen Australien.
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9: Aktuell haben wir bei uns einen überwiegend klaren Himmel mit etwas Sonnenschein. In Heilbronn und im Ostalbkreis liegen die Temperaturen gerade bei 16 Grad. In Hohenlohe gibt's knapp 16 Grad. Im weiteren Tagesverlauf zeigt sich die Sonne immer wieder. Die Werte steigen auf bis zu 27 Grad. In der Nacht kühlt's in der gesamten Tonregion auf 18 bis 20 Grad ab. Morgen wird's wechselhafter mit vielen Wolken. Später ziehen Schauer und teils Gewitter durch, bei Höchstwerten um die 25 Grad.
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10: Derzeit liegen uns keine Meldungen vor. Weiterhin eine gute Fahrt.
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5: Aktuell haben wir bei uns einen klaren Himmel mit viel Sonne. In Heilbronn gibt es 17 Grad, in Hohenlohe und im Ostalbkreis sind es ebenfalls 17 Grad. Im Verlauf des Tages steigen die Temperaturen weiter an, die Sonne bleibt uns dabei erhalten. Heute Nacht gehen die Werte in der gesamten Tonregion auf rund 18 bis 20 Grad zurück. Morgen wird's wechselhaft mit mehr Wolken. Nachmittags ziehen Schauer und Gewitter durch. Die Höchstwerte liegen dabei um die 27 Grad.
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6: Achtung, auf der A3 in Richtung Würzburg zwischen Wertheim-Lenkfurt und Helmstadt steht ein defektes Fahrzeug. Passt dort gut auf. Noch mehr Verkehr ausführlich zum Nachlesen findet ihr auf radioton.de und in unserer App.

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Barbara Emerald begleitet uns ganz entspannt diesen Samstagmorgen. Es wird ein bisschen wechselhaft in der Tonregion, morgen am Sonntag zumindest. Das heißt, jetzt so langsam mal raus aus den Federn und ab in Richtung Freibad, wenn ihr wollt. Macht euch einen schönen Samstag, Radio Todesbau euch mit der besten aktuellen Musik und immer euren Lieblingshits. Ich bin Patrick Berger. Hallo!

0: Nein.
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14: Ich bin Imme Kasten. In Erfurt laufen seit dem frühen Morgen massive Proteste gegen den AfD-Parteitag. Demonstranten haben etliche Zufahrtsstraßen blockiert, der öffentliche Nahverkehr ist teilweise lahmgelegt. Die AfD rechnet trotzdem damit, dass die Veranstaltung pünktlich beginnen kann. Die meisten Delegierten sind schon da. Bundesfinanzminister Klingbeil will fürs kommende Jahr neue Schulden in Höhe von über 200 Milliarden Euro aufnehmen, das berichtet die ARD. Demnach sind knapp 120 Milliarden neue Schulden für den regulären Haushalt vorgesehen. Mehr als 80 Milliarden kommen im Rahmen der Sondervermögen Bundeswehr, Infrastruktur und Klimaneutralität dann dazu. Kaum ein Land hat die Welt in den vergangenen Jahrzehnten so sehr geprägt wie die USA. Heute werden die Vereinigten Staaten 250 Jahre alt. US-Präsident Trump zieht das Ganze in Washington groß auf, mit viel Tamtam und Fokus auf sich selbst. Jürgen Klopp will gerne neuer Fußball-Bundestrainer werden. Das hat er bei Magenta TV klargestellt. Allerdings hat sein aktueller Arbeitgeber Red Bull da noch ein Wörtchen mitzureden. Nach der WM-Blamage war der bisherige Coach Julian Nagelsmann gestern zurückgetreten.
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15: Derzeit haben wir bei uns einen überwiegend klaren Himmel. Dazu zeigt sich die Sonne am Vormittag von ihrer freundlichen Seite. In Heilbronn liegen die Temperaturen aktuell bei 18 Grad, in Hohenlohe gibt's 19 Grad und im Ostalbkreis 18 Grad. Im weiteren Tagesverlauf klettern die Werte auf bis zu 27 Grad. Dabei bleibt's trocken und die Sonne kommt immer wieder durch. In der Nacht kühlt's in der gesamten Tonregion auf um die 18 Grad ab. Morgen startet ihr mit vielen Wolken in den Tag. Dazu ziehen am Nachmittag einzelne Schauer und Gewitter durch.
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16: Achtung auf der A8 in Richtung Stuttgart. Zwischen Ulm-West und Merklingen steht ein defektes Fahrzeug. Auf der A3 von Frankfurt nach Würzburg ebenfalls ein defektes Fahrzeug zwischen Wertheim, Lenkfurt und Helmstadt. Auf der A8 Richtung München staut es sich zwischen Mühlhausen und Hohenstadt auf 2 Kilometer. Ihr braucht mindestens 7 Minuten länger. Noch mehr Verkehr ausführlich zu nachlesen findet ihr auf radioton.de und in unserer App.
17: Schönes Wochenende.
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0: Sunrise Avenue an eurem hoffentlich entspannten Samstagvormittag mit Radioton. Ich bin Patrick Berger in Urlaubsvertretung für Wetterfrau Madeline Willers an diesem Samstag für euch da.
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0: Und Montag bis Freitag, da verknoten wir euch ja euer Gehirn immer um 10 nach 7 und um 16.15 Uhr. Bekommt ihr Aussagen rund um die WM und sagt einfach nur, ob die richtig sind oder falsch, nur andersrum. Wenn sie richtig sind, sagt ihr falsch und wenn sie falsch sind, sagt ihr richtig. Wenn ihr das Ganze 6 Mal in 30 Sekunden korrekt schafft, dann seid ihr im Lostopf und den 1000 Euro ein gutes Stück näher. Unter anderem hat's Gabriel diese Woche versucht.
1: Los geht's.
2: Mit Kanada steht der erste Achtelfinalist der WM fest.
3: Falsch.
2: Ein bekanntes Fußballsprichwort heißt, das Flache muss ins Ovale.
3: Richtig.
2: Deutschland spielt heute Abend gegen Paraguay.
3: Falsch.
2: Neu bei dieser WM sind die sogenannten Hydration Breaks.
3: Falsch.
2: Hat der Schiri keine Karten dabei, muss er Ketchup und Senftuben benutzen.
3: Richtig.
2: Die Deutschlandflagge hat die Farben Schwarz, Rot, Grün.
3: Richtig.
2: Jeder Trainer schickt zu Beginn 11 Spieler auf den Platz.
3: Falsch.
2: So, Gabriel, jetzt zählen wir aber einmal durch hier. 1, 2, 3, 4, 5, 6, 7. Ja, das
0: viel
2: reicht
0: zu viel.
2: Locker. Glückwunsch.
0: Er ist also drin im Lostopf und auch wenn die WM für uns vorbei ist, wir geben euch trotzdem natürlich weiter die Chance auf die 1000 Euro. Nächste Runde gibt's Montagmorgen um 10 nach 7.
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3: Aktuell gibt's bei uns einen überwiegend klaren Himmel. Die Sonne zeigt sich am Vormittag immer wieder. In Heilbronn und in Hohenlohe liegen die Temperaturen derzeit bei 19 Grad. Im Ostalbkreis sind's 18 Grad. Im weiteren Verlauf des Tages steigen die Werte auf bis zu 27 Grad. Dazu bleibt's freundlich mit viel Sonnenschein. In der Nacht kühlt's in der gesamten Tonregion auf um die 18 bis 20 Grad ab. Die Wolken nehmen etwas zu. Morgen startet ihr mit vielen Wolken. Im Tagesverlauf gibt's immer wieder Schauer und Gewitter, bei Höchstwerten um die 25 Grad.
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4: Achtung, auf der A7 Würzburg Richtung Ulm zwischen Ahlen, Oberkochen und Heidenheim steht ein defektes Fahrzeug. Auch auf der A8 Stuttgart Richtung München zwischen Mühlhausen und Ausfahrt Hohenstadt blockiert ein Defer den Verkehr. Auf der A3 Frankfurt Richtung Würzburg gibt es bei der Anschlussstelle Würzburg-Heidingsfeld ebenfalls Probleme mit einem Fahrzeug. Und auf der A8 München Richtung Stuttgart zwischen Ulm-West und Märklingen müsst ihr wegen eines weiteren defekten Fahrzeugs aufpassen. Noch mehr Verkehr, ausführlich zum Nachlesen, findet ihr auf radioton.de und in unserer App.

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0: Katy Perry am Samstagvormittag bei Radio Toten. Patrick Berger hier und ich habe eine gute Ausrede für euch, beim nächsten Weinfest mal ein Viertel mehr zu trinken. Grüße ins Hohenloher Weindorf in Öhringen aktuell. Denn wir haben diese Woche ja auch hier drüber gesprochen, dem badischen Wein, dem geht's gerade gar nicht gut. Die Winzergenossenschaft da mit rund 900 Winzern aus dem Badischen, die will Insolvenz anmelden. Wir haben jetzt mal bei uns in der Tonregion nachgehakt, bei Dr. Hermann Morast vom Weinbauverband Württemberg. Der sagt, ein Problem sei, dass sehr viel mehr Wein aus dem Ausland konsumiert wird.
1: Wir müssen uns eben bewusst werden, wenn wir Weine aus anderen Regionen dieser Welt konsumieren, dann hat es einen direkten Einfluss auch auf unsere Raumschaft, auf das Zusammenleben im ländlichen Raum vor allem, aber eben auch auf die Aussicht und das Leben im urbanen Raum.
0: Ja, also auch mal wieder einen heimischen Wein trinken, sagt der Experte. Ciao!

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16: Wenn Kühe zu viele Karotten fressen, färbt sich die Milch rosa.
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18: Ich bin Imme Kasten. In Erfurt herrscht wegen des AfD-Parteitags der Ausnahmezustand. Tausende Gegendemonstranten versuchen, die Anreise der Delegierten zu verhindern. Die Aktionen sind aber wohl wirkungslos geblieben. Die meisten Teilnehmer sind schon am Veranstaltungsort. Es soll pünktlich losgehen. Die Kritik an der geplanten Krankschreibung ab dem ersten Fehltag reißt nicht ab. Der Patientenbeauftragte der Bundesregierung Schwarze befürchtet, dass sich dadurch viele krank zur Arbeit schleppen werden. In den Funke-Zeitungen kritisiert er außerdem das Aus für die telefonische Krankschreibung. Beschwerderekord bei der Schlichtungsstelle Reise und Verkehr. Im ersten Halbjahr sind 29.000 Anträge eingetrudelt. In den meisten Fällen geht es um ausgefallene oder verspätete Flüge. Gründe dafür waren beispielsweise Streiks und der Irankrieg. Jürgen Klopp will gerne neuer Fußball-Bundestrainer werden. Das hat er bei Magenta TV klargestellt. Allerdings hat sein aktueller Arbeitgeber Red Bull da noch ein Wörtchen mitzureden. Nach der WM-Blamage war der bisherige Coach Julian Nagelsmann gestern zurückgetreten.
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19: Derzeit scheint bei uns die Sonne von einem klaren Himmel. In Heilbronn und in Hohenlohe haben wir jeweils 21 Grad, im Ostalbkreis sind es 20 Grad. Im Tagesverlauf steigen die Temperaturen weiter an, gegen Nachmittag gibt es dann um die 28 Grad. In der Nacht kühlt es auf rund 18 Grad ab. Morgen wird es wechselhaft mit vielen Wolken und zwischendurch ein paar Schauern, bei Höchstwerten um die 25 Grad.
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20: Auf der A8 von München Richtung Stuttgart gibt es zwischen Ulm West und Merklingen eine Gefahr durch ein defektes Fahrzeug. In der Gegenrichtung von Stuttgart nach München liegt zwischen Merklingen und Ulm West ebenfalls ein defektes Fahrzeug. Auch auf der A7 von Würzburg Richtung Ulm zwischen Ahlen-Oberkochen und Heidenheim gibt es eine ähnliche Gefahr. Zusätzlich auf der A8 von Stuttgart nach München zwischen Mühlhausen und der Ausfahrt Hohenstadt ist ein weiteres defektes Fahrzeug gemeldet. Noch mehr Verkehr, ausführlich zum Nachlesen, findet ihr auf radioton.de und in unserer App.
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0: Radio Ton am Samstagvormittag. Ich bin Patrick Berger. Wir schauen heute zusammen auf die Highlights der Woche zurück. Und da kommen auch wir an einem Thema nicht mit vorbei. Ja, die Promi-Hochzeit des Jahres, die steigt im New Yorker Madison Square Garden. Pop-Sternchen Taylor Swift und Footballer Travis Kelce, die heiraten mit einer Hochzeit der Extraklasse. Aber auch bei unser Eins heißt ja in diesen Tagen sehr häufig, ja, ich will, mitten in der Hochzeitssaison, die läuft ja auf Hochtouren. Auch bei unseren Brudlern Manne und Horst herrschte diese Woche schon Hochzeitsstimmung.
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2: Auf geht's, Horst, wir holen uns noch schnell eine Bratwurst aus dem Sportheim.
3: Hoppala! Halt, Manne! Ich glaube, hier läuft gerade eine Hochzeit. Guck mal da drüber, da steht Rostbrote.
2: Das ist ja noch viel besser als Bratwurst. Ist das gut?
3: 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Manne!
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19: Derzeit haben wir bei uns einen klaren Himmel mit viel Sonne. In Heilbronn und in Hohenlohe gibt's aktuell jeweils 22 Grad. Im Ostalbkreis sind es 20 Grad. Im weiteren Tagesverlauf steigen die Temperaturen weiter an. Zum Abend hin werden bis zu 28 Grad erreicht. Heute Nacht kühlt es auf um die 18 bis 20 Grad ab. Morgen wird's wechselhaft, mit vielen Wolken und zeitweise leichtem Regen. Die Höchstwerte liegen bei etwa 24 bis 26 Grad.
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2: Achtung, auf der A7 Würzburg Richtung Ulm gibt es im Bereich der Anschlussstelle Rothenburg ob der Tauber eine Gefahr durch ein defektes Fahrzeug. Auf der A6 Mannheim Richtung Heilbronn zwischen Sinsheim und Sinsheim Süd sorgt ebenfalls ein liegengebliebenes Fahrzeug für Probleme. Die A8 ist in beiden Richtungen betroffen, in Fahrtrichtung München zwischen Märklingen und Ulm-West sowie in Richtung Stuttgart zwischen Ulm-West und Märklingen findet ihr jeweils ein defektes Fahrzeug. Noch mehr Verkehr ausführlich zum Nachlesen findet ihr auf radioton.de und in unserer App.

Feuilleton durch den Samstagvormittag. Und da gibt's so viel zu erleben bei uns. Vom internationalen Fest in Aalen übers Weindorf in Öhringen bis zum Altstadtfest in Tauberbischofsheim wird einem definitiv nicht langweilig. Da ist in der Innenstadt einiges geboten. Aktuell, da läuft zum Beispiel schon der große Kinderflohmarkt. Außerdem gibt's in der ganzen Stadt verteilt verschiedene Bühnen, Live-Musik, DJs, jede Menge zu erleben in Tauberbischofsheim eben unter anderem. Egal, was ihr macht, wir begleiten euch natürlich mit der besten aktuellen Musik und immer euren Lieblingshits hier bei Radioton. Patrick Berger hier. Schönes Wochenende.

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14: Ich bin Imme Kasten. Trotz massiver Störaktionen hat die AfD ihren Parteitag in Erfurt pünktlich starten können. Rund 20.000 Menschen protestierten in Thüringens Hauptstadt gegen die in Teilen rechtsextreme Partei. Die Polizei hatte mit bis zu 50.000 Gegendemonstranten gerechnet. Beschwerderekord bei der Schlichtungsstelle Reise und Verkehr. Im ersten Halbjahr sind 29.000 Anträge eingetrudelt. In den meisten Fällen geht es um ausgefallene oder verspätete Flüge. Gründe dafür waren beispielsweise Streiks und der Irankrieg. Die USA werden heute 250 und das wird groß gefeiert, vor allem in Washington. In der Hauptstadt wird US-Präsident Trump nicht nur sein Land, sondern wohl vor allem sich selbst loben. Seine Politik sorgt immer wieder für Verunsicherung in den USA selbst und auch weltweit. Jürgen Klopp ist grundsätzlich dazu bereit, neuer Fußball-Bundestrainer zu werden. Das hat er bei Magenta TV gesagt. Dabei aber auch klargestellt, dass er aktuell noch einen Vertrag bei Red Bull hat. Nach dem peinlichen WM-Aus schon im 16. Finale war Julian Nagelsmann gestern als Bundestrainer zurückgetreten.
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15: Aktuell haben wir bei uns einen klaren Himmel mit viel Sonne. In Heilbronn und in Hohenlohe liegen die Temperaturen am Vormittag bei 22 Grad. Im Ostalbkreis gibt's 21 Grad. Im Laufe des Nachmittags steigen die Werte weiter an. Zum Abend hin erreichen wir rund 28 Grad. In der Nacht kühlt es in der gesamten Tonregion auf um die 18 bis 20 Grad ab. Morgen wird's deutlich bewölkter. Dazu ziehen immer wieder Schauer durch, bei Höchstwerten um die 26 Grad.
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5: Achtung, auf der A7 Richtung Ulm. Zwischen Dinkelsbühl-Fichtenau und Ellwangen steht ein defektes Fahrzeug. Auch im Bereich der Anschlussstelle Rothenburg ob der Tauber ist ein Fahrzeug liegen geblieben. Auf der A8 von Stuttgart nach München gibt's ebenfalls Probleme. Zwischen Eichelberg und Mühlhausen steht ein defektes Fahrzeug. Und zwischen Märklingen und Ulm-West ist ebenfalls ein Fahrzeug liegen geblieben. Noch mehr Verkehr ausführlich zum Nachlesen findet ihr auf radioton.de und in unserer App.
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0: 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Die Kids, die absolvieren den. 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
0: 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Glock, glock gibt's jetzt für euren Samstag.

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11: Aktuell scheint bei uns die Sonne vom strahlend blauen Himmel. In Heilbronn und in Hohenlohe gibt's 23 Grad, im Ostalbkreis 22 Grad. Im Laufe des Nachmittags steigen die Werte weiter an. Zum Abend hin sind dann um die 28 Grad zu erwarten. In der Nacht sinken die Temperaturen in der gesamten Tonregion auf rund 18 Grad ab. Morgen wird's mit vielen Wolken deutlich wechselhafter. Dazu ziehen zwischendurch immer wieder leichte Schauer durch.
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12: Auf der A3 Nürnberg Richtung Würzburg steht ein defektes Fahrzeug zwischen dem Kreuz Biebelried und Rottendorf. Auf der A81 Heilbronn in Richtung Stuttgart gibt es im Bereich der Anschlussstelle Ludwigsburg Süd ebenfalls eine Gefahr durch ein defektes Fahrzeug. Auf der A8 Richtung München steht zwischen Mühlhausen und der Ausfahrt Hohenstadt ein defektes Fahrzeug. Und auf der A7 Richtung Ulm zwischen Dinkelsbühl-Fichtenau und Ellwangen gibt es ebenfalls ein defektes Fahrzeug. Noch mehr Verkehr ausführlich zum Nachlesen findet ihr auf radioton.de und in unserer App.

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Linkin Park bei Radio Ton. Wir begleiten euch an eurem Wochenende. Patrick Berger hier als Urlaubsvertretung für Radio Ton Wetterfrau Madeline Villers. 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Also ganz viel los in Laufen. Egal was ihr dieses Wochenende macht, wir begleiten euch mit der besten aktuellen Musik und immer euren Lieblingshits. Und das hier ist Harry Styles. Schönen Samstag!

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11: Ich bin Imme Kasten. In Erfurt läuft der AfD-Parteitag. Trotz massiver Gegenproteste ist die Veranstaltung in der Messehalle pünktlich losgegangen. Demonstranten hatten unter anderem Zufahrtsstraßen blockiert. AfD-Co-Chef Krüpalla bezeichnete die Demonstranten als Chaoten. Parteitage abzuhalten sei verbrieftes Recht, sagt er. Beschwerderekord bei der Schlichtungsstelle Reise und Verkehr. Im ersten Halbjahr sind 29.000 Anträge eingetrudelt. In den meisten Fällen geht es um ausgefallene oder verspätete Flüge. Gründe dafür waren beispielsweise Streiks und der Irankrieg. Die USA werden heute 250 und das wird groß gefeiert, vor allem in Washington. In der Hauptstadt wird US-Präsident Trump nicht nur sein Land, sondern wohl vor allem sich selbst loben. Seine Politik sorgt immer wieder für Verunsicherung in den USA selbst und auch weltweit. Bei der Fußball-Weltmeisterschaft stehen heute die ersten Achtelfinals an. Am Abend spielt zunächst Co-Gastgeber Kanada gegen Marokko. Danach bekommt es Titelfavorit Frankreich mit Deutschland-Bezwinger Paraguay zu tun.
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12: Aktuell haben wir bei uns einen klaren Himmel und die Sonne scheint über der gesamten Tonregion. In Heilbronn und in Hohenlohe liegen die Temperaturen zur Mittagszeit bei 24 Grad. Im Ostalbkreis sind es 23 Grad. Im Laufe des Nachmittags steigen die Werte weiter an. Zum Abend hin gibt es dann 28 Grad in Heilbronn, in Hohenlohe 27 Grad und im Ostalbkreis 26 Grad. In der Nacht kühlt es auf Werte um die 19 Grad ab. Morgen wird es wechselhaft mit vielen Wolken und immer wieder leichtem Regen, bei Höchstwerten um die 26 Grad.
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13: Achtung, auf der A81 Stuttgart Richtung Heilbronn im Bereich der Anschlussstelle Ilsfeld ist ein defektes Fahrzeug. Aufgepasst, auch auf der A3 Nürnberg Richtung Würzburg zwischen Kreuzbiebelried und Rottendorf. Hier gibt's ebenfalls ein defektes Fahrzeug. Auf der A81 Heilbronn Richtung Stuttgart im Bereich Anschlussstelle Ludwigsburg Süd steht ein weiteres Fahrzeug. Und auf der A8 Stuttgart Richtung München zwischen Mühlhausen und der Ausfahrt Hohenstadt gibt's den gleichen Fall. Noch mehr Verkehr ausführlich zum Nachlesen findet ihr auf radioton.de und in unserer App.
14: Schönes Wochenende.
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4: Aktuell haben wir bei uns einen strahlend blauen Himmel und viel Sonne. In Heilbronn und in Hohenlohe liegen die Temperaturen zur Mittagszeit bei 24 Grad. Im Ostalbkreis gibt's 23 Grad. Im weiteren Tagesverlauf steigen die Werte noch ein bisschen an. Zum Abend hin bleibt es weiterhin sonnig bei bis zu 28 Grad. In der Nacht sinken die Temperaturen auf um die 18 bis 20 Grad ab. Morgen wird's deutlich bewölkter. Dazu ziehen ab Mittag immer wieder leichte Schauer durch. Bei Höchstwerten um die 24 Grad.
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5: Achtung, auf der A7 von Ulm Richtung Würzburg zwischen Dinkelsbühl, Fichtenau und Feuchtwangen West steht ein defektes Fahrzeug. Ebenfalls auf der A7, aber von Würzburg Richtung Ulm gibt es zwischen Dinkelsbühl, Fichtenau und Ellwangen ein kaputtes Auto. Auch auf der A3 von Nürnberg Richtung Würzburg zwischen Kreuzbibel, Ried und Rottendorf müsst ihr mit einem defekten Fahrzeug rechnen. Auf der A81 von Heilbronn Richtung Stuttgart steht ihr zwischen Mundelsheim und Ludwigsburg Nord auf 3 Kilometern im Stau. Plant hier 15 Minuten mehr ein. Noch mehr Verkehr, ausführlich zum Nachlesen, findet ihr auf radioton.de und in unserer App.

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16: Ich bin Imme Kasten. Ausnahmezustand in Erfurt. Dort demonstrieren etwa 20.000 Menschen gegen die AfD, die dort ihren Parteitag abhält. Die Polizei hatte sogar mit bis zu 50.000 Gegendemonstranten gerechnet. Die AfD-Gegner haben unter anderem Zufahrtswege zum Messegelände blockiert. Der Parteitag konnte trotzdem pünktlich starten. Beschwerderekord bei der Schlichtungsstelle Reise und Verkehr. Im ersten Halbjahr sind 29.000 Anträge eingetrudelt. In den meisten Fällen geht es um ausgefallene oder verspätete Flüge. Gründe dafür waren beispielsweise Streiks und der Irankrieg. Die USA werden heute 250 und das wird groß gefeiert, vor allem in Washington. In der Hauptstadt wird US-Präsident Trump nicht nur sein Land, sondern wohl vor allem sich selbst loben. Seine Politik sorgt immer wieder für Verunsicherung in den USA selbst und auch weltweit. Bei der Fußball-Weltmeisterschaft stehen heute die ersten Achtelfinals an. Am Abend spielt zunächst Co-Gastgeber Kanada gegen Marokko. Danach bekommt es Titelfavorit Frankreich mit Deutschlandbezwinger Paraguay zu tun.
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17: Derzeit gibt's bei uns einen strahlend blauen Himmel und viel Sonne. In Heilbronn und in Hohenlohe haben wir zur Mittagszeit jeweils 25 Grad. Im Ostalbkreis liegt die Temperatur bei 24 Grad. Im Laufe des Nachmittags klettern die Werte weiter nach oben. Zum Abend hin erreichen wir in der gesamten Tonregion um die 28 Grad. In der Nacht sinken die Temperaturen auf rund 19 bis 21 Grad ab. Morgen startet ihr mit vielen Wolken in den Tag. Dazu ziehen ab dem Mittag immer wieder Schauer und auch Gewitter durch.
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18: A81 Würzburg Richtung Stuttgart. Zwischen Weinsberg-Ellhofen und Heilbronn unter Gruppenbach steht ein defektes Fahrzeug. Achtet darauf. Auch auf der A8 von München Richtung Stuttgart. Zwischen Ulm-West und Merklingen gibt's ein defektes Fahrzeug. Passt auf. Auf der A81 in Richtung Stuttgart steht im Bereich der Anschlussstelle Ludwigsburg Süd ebenfalls ein defektes Fahrzeug, also seid bitte vorsichtig. Und auf der A7 von Ulm Richtung Würzburg ist zwischen Dinkelsbühl-Fichtenau und Feuchtwangen West ebenfalls Vorsicht geboten wegen eines defekten Fahrzeugs. Noch mehr Verkehr ausführlich zum Nachlesen findet ihr auf radioton.de und in unserer App.
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18: Aktuell haben wir bei uns einen klaren Himmel mit viel Sonne. In Heilbronn und in Hohenlohe liegen die Temperaturen am frühen Nachmittag bei 25 Grad. Im Ostalbkreis sind es 24 Grad. Im weiteren Verlauf des Nachmittags steigen die Werte noch ein bisschen an. Bis zum Abend hin klettert das Thermometer auf etwa 28 Grad.

Auf der A8 von Stuttgart Richtung München gibt es zwischen Eichelberg und Mühlhausen eine Gefahrenstelle durch ein defektes Fahrzeug. Zudem steht ein weiteres defektes Fahrzeug auf der A81 von Stuttgart Richtung Heilbronn bei der Anschlussstelle Ilsfeld. Noch mehr Verkehr ausführlich zum Nachlesen findet ihr auf radioton.de und in unserer App.

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14: Ich bin Nanju Kuhlmann. In Erfurt demonstrieren rund 20.000 Menschen gegen die AfD. Trotz Störaktionen konnte der Parteitag aber pünktlich starten. Dort haben sich die Parteichefs Weidel und Chrupalla zur Wiederwahl gestellt. Beide wurden in ihren Ämtern bestätigt, Chrupalla allerdings mit einem deutlich schwächeren Ergebnis als beim letzten Mal. Die Ukraine hat erneut Ölanlagen in Russland getroffen. In St. Petersburg steht ein Terminal für Ölexporte in Flammen. Die ukrainische Armee greift seit Wochen die russische Ölindustrie an. Das führt in Russland immer häufiger zu Treibstoffknappheit. Der Waldbrand an der Costa Brava in Spanien ist unter Kontrolle. Das Feuer in der bei Touristen beliebten Gegend war gestern Morgen ausgebrochen. Rund 400 Feuerwehrleute und 10 Löschflugzeuge waren im Einsatz. Jürgen Klopp will gerne neuer Fußball-Bundestrainer werden. Das hat er bei Magenta TV klargestellt. Allerdings hat sein aktueller Arbeitgeber Red Bull da ein Wörtchen mitzureden. Nach der WM-Blamage war der bisherige Coach Julian Nagelsmann gestern zurückgetreten. Bei der Fußball-WM starten heute die Achtelfinals. Los geht es mit Kanada gegen Marokko. Danach ist Titelfavorit Frankreich gegen Deutschland-Bezwinger Paraguay gefordert. In der vergangenen Nacht hatten sich Argentinien, Kolumbien und Ägypten als letzte Teams für das Achtelfinale qualifiziert.
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15: Aktuell gibt's bei uns einen strahlend blauen Himmel mit viel Sonne. In Heilbronn haben wir zur Stunde 26 Grad, in Hohenlohe sind's ebenfalls 26 Grad und im Ostalbkreis 25 Grad. Im Laufe des Nachmittags klettern die Werte noch ein bisschen weiter nach oben, wobei die Sonne weiterhin scheint. Heute Nacht kühlt es in der gesamten Tonregion auf rund 19 bis 21 Grad ab. Morgen wird's wechselhafter mit zunehmenden Wolken. Am Nachmittag sind dann leichte Regenschauer und Gewitter möglich.
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17: Achtung, auf der A6 Heilbronn Richtung Nürnberg. Im Bereich der Anschlussstelle Schwäbisch Hall steht ein defektes Fahrzeug. Ebenso auf der A7 Ulm Richtung Würzburg zwischen Wörnitz und Rothenburg ob der Tauber. Auch hier blockiert ein defektes Fahrzeug den Verkehr. Bleibt achtsam auf der A8 München Richtung Stuttgart. Sowohl zwischen Mühlhausen und Eichelberg als auch zwischen Ulm West und Märklingen steht jeweils ein defektes Fahrzeug. Noch mehr Verkehr? Ausführlich zum Nachlesen findet ihr auf radioton.de und in unserer App.
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0: weiteren Verlauf des Nachmittags steigen die Werte noch ein bisschen an. Zum Abend hin bleibt es sonnig bei 28 Grad. In der Nacht kühlt es in der gesamten Tonregion auf 19 bis 20 Grad ab. Dabei bleibt der Himmel zunächst klar. Morgen früh ziehen Wolken auf. Im Laufe des Tages gibt es leichten Regen bei Höchstwerten um die 24 bis 26 Grad.
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2: Achtung, auf der A81 Stuttgart Richtung Heilbronn zwischen Mundelsheim und Ilsfeld steht ein defektes Fahrzeug. Ebenfalls Achtung, auf der A6 Heilbronn Richtung Nürnberg bei der Anschlussstelle Schwäbisch Hall blockiert ein kaputtes Auto. Auf der A7 Ulm Richtung Würzburg zwischen Wörnitz und Rotenburg ob der Tauber müsst ihr mit einem defekten Fahrzeug rechnen. Auch auf der A8 München Richtung Stuttgart zwischen Mühlhausen und Eichelberg sorgt ein Fahrzeug mit Panne für Gefahr. Noch mehr Verkehr ausführlich zum Nachlesen findet ihr auf radioton.de und in unserer App.

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13: Ich bin Nanju Kuhlmann. In Erfurt geht der AfD-Bundesparteitag trotz massiver Gegenproteste halbwegs normal über die Bühne. In der Stadt haben rund 20.000 Menschen gegen die in Teilen rechtsextreme Partei demonstriert und Zufahrtswege zum Messegelände blockiert. Auf dem Parteitag selbst wurden die Chefs Weidel und Krupalla wiedergewählt. Jürgen Klopp ist grundsätzlich dazu bereit, neuer Bundestrainer zu werden. Das hat er bei Magenta TV gesagt, dabei aber auch klargestellt, dass er aktuell noch einen Vertrag bei Red Bull hat. Nach dem peinlichen WM-Aus schon im 16. Finale war Julian Nagelsmann gestern als Bundestrainer zurückgetreten. Beschwerderekord bei der Schlichtungsstelle Reise und Verkehr. Im ersten Halbjahr sind 29.000 Anträge eingetrudelt. In den meisten Fällen geht es um ausgefallene oder verspätete Flüge. Gründe dafür waren beispielsweise Streiks und der Irankrieg. Die Kritik an der geplanten Krankschreibung ab dem ersten Fehltag reißt nicht ab. Der Patientenbeauftragte der Bundesregierung Schwarze befürchtet, dass sich dadurch viele krank zur Arbeit schleppen werden. In den Funke-Zeitungen kritisiert er außerdem das Aus für die telefonische Krankschreibung. Heute geht die 113. Tour de France los. Das traditionsreiche Radrennen startet diesmal mit einem Mannschaftszeitfahren im spanischen Barcelona. Als Favorit auf den Gesamtsieg gilt Vorjahressieger Tadej Pogacar.
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14: Aktuell scheint bei uns die Sonne vom strahlend blauen Himmel. In Heilbronn und in Hohenlohe haben wir gerade jeweils 27 Grad. Im Ortsalbkreis sind es 26 Grad. Bis zum Abend hin steigen die Temperaturen noch ein bisschen weiter an. Danach kühlt es in der Nacht auf um die 18 bis 20 Grad ab. Morgen startet ihr mit mehr Wolken in den Tag. Später am Nachmittag gibt es dann immer wieder leichten Regen.
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15: Vorsicht auf der A6 von Heilbronn Richtung Mannheim. Zwischen Heilbronn unter Eisesheim und Bad Rappenau steht ein defektes Fahrzeug. Auch auf der A8 von München Richtung Stuttgart gibt es ein Problem durch ein defektes Auto im Bereich Anschlussstelle Kirchheim-Tech-Ost. Auf der A6 von Nürnberg Richtung Heilbronn ist im Bereich der Anschlussstelle Kupferzell ein Fahrzeug liegen geblieben. Und auf der A7 von Würzburg Richtung Ulm zwischen Dinkelsbühl-Fichtenau und Ellwangen ebenfalls ein defektes Fahrzeug. Noch mehr Verkehr, ausführlich zum Nachlesen, findet ihr auf radioton.de und in unserer App.
16: Schönes Wochenende.
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14: Derzeit haben wir bei uns einen strahlend blauen Himmel und reichlich Sonne. In Heilbronn und in Hohenlohe liegen die Temperaturen am Nachmittag bei 27 Grad, im Ostalbkreis sind es 26 Grad. Im weiteren Verlauf bleibt sonnig, zum Abend hin klettern die Werte sogar noch ein bisschen auf, bis zu 28 Grad. In der Nacht sinken die Temperaturen in der gesamten Tonregion auf um die 17 Grad ab. Morgen wird's wechselhafter mit vielen Wolken. Außerdem ziehen immer wieder Schauer durch. Dazu gibt's Höchstwerte zwischen 22 und 26 Grad.
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15: Auf der A3 von Nürnberg nach Würzburg zwischen Rottendorf und Würzburg-Randersacker steht ein defektes Fahrzeug. Das gleiche auf der A81 Heilbronn Richtung Würzburg zwischen Möckmühl und Osterburken. Auf der A3 Frankfurt Richtung Würzburg gibt's Gegenstände auf der Fahrbahn zwischen Wertheim-Lenkfurt und Helmstadt. Der Standstreifen ist blockiert. Außerdem im Bereich Dreieck Würzburg-West.

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16: Ich bin Nanju Kuhlmann. In Erfurt geht der AfD-Bundesparteitag trotz massiver Gegenproteste halbwegs normal über die Bühne. In der Stadt haben rund 20.000 Menschen gegen die in Teilen rechtsextreme Partei demonstriert und Zufahrtswege zum Messegelände blockiert. Auf dem Parteitag selbst wurden die Chefs Weidel und Krupalla wiedergewählt. Jürgen Klopp ist grundsätzlich dazu bereit, neuer Bundestrainer zu werden. Das hat er bei Magenta TV gesagt, dabei aber auch klargestellt, dass er aktuell noch einen Vertrag bei Red Bull hat. Nach dem peinlichen WM-Aus schon im 16. Finale war Julian Nagelsmann gestern als Bundestrainer zurückgetreten. Die Ukraine hat erneut Ölanlagen in Russland getroffen. In St. Petersburg steht ein Terminal für Ölexporte in Flammen. Die ukrainische Armee greift seit Wochen die russische Ölindustrie an. Das führt in Russland immer häufiger zu Treibstoffknappheit. Der Waldbrand an der Costa Brava in Spanien ist unter Kontrolle. Das Feuer in der bei Touristen beliebten Gegend war gestern Morgen ausgebrochen. Rund 400 Feuerwehrleute und 10 Löschflugzeuge waren im Einsatz.
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17: Derzeit scheint bei uns die Sonne von einem klaren Himmel. In Heilbronn haben wir am Nachmittag 28 Grad, in Hohenlohe 27 Grad und im Ostalbkreis 26 Grad. Im weiteren Verlauf bleibt es sonnig. Zum Abend hin gehen die Werte auf etwa 25 Grad zurück. In der Nacht kühlt es in der gesamten Tonregion auf rund 19 Grad ab. Morgen gibt es zunächst viele Wolken, am Nachmittag zieht dann leichter Regen durch.
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18: Auf der A3 von Würzburg Richtung Frankfurt liegt zwischen Würzburg-Heidingsfeld und Würzburg-Kist ein Reifen auf der Fahrbahn. In der Gegenrichtung, der A3 von Frankfurt Richtung Würzburg, blockieren zwischen Wertheim-Lenkfurt und Helmstadt Gegenstände auf der Fahrbahn den Standstreifen. Auf der A6 von Heilbronn Richtung Nürnberg steht im Bereich Schwäbisch Hall ein defektes Fahrzeug. Fahrzeug. Auch auf der A3 von Nürnberg Richtung Würzburg zwischen Rottendorf und Würzburg-Randersacker sorgt ein defektes Fahrzeug für Störungen. Noch mehr Verkehr ausführlich zum Nachlesen findet ihr auf radioton.de und in unserer App.
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13: Aktuell scheint bei uns die Sonne bei einem klaren Himmel. In Heilbronn haben wir am Nachmittag 28 Grad, in Hohenlohe 27 Grad und im Ostalbkreis 26 Grad. Zum Abend hin bleibt's trocken, dazu lockern die Wolken immer mal wieder auf. In der Nacht kühlt es in der gesamten Thonregion auf Werte zwischen 16 und 19 Grad ab. Morgen gibt's einen Mix aus Sonne und Wolken. Später am Nachmittag ziehen vereinzelt Schauer durch.
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14: Auf der A3 Nürnberg Richtung Würzburg zwischen dem Kreuz Bibelried und Rottendorf steht ein defektes Fahrzeug. Passt dort auf. Auch auf der A81 Heilbronn Richtung Stuttgart bei der Anschlussstelle Heilbronn unter Gruppenbach sorgt ein defektes Fahrzeug für Gefahr. Weiter geht's zur A8, wo in Richtung Stuttgart bei Kirchheim Tech Ost ein kaputtes Fahrzeug die Fahrbahn blockiert. Und auf der A3 Frankfurt Richtung Würzburg zwischen Wertheim-Lenkfurt und Helmstadt liegen Gegenstände auf der Fahrbahn. Der Standstreifen ist daher blockiert. Noch mehr Verkehr, ausführlich zum Nachlesen.

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15: Ich bin Nanju Kuhlmann. In Erfurt haben über 30.000 Menschen gegen die AfD demonstriert. Trotz Störaktionen konnte der Parteitag aber pünktlich starten. Dort haben sich die Parteichefs Weidel und Chrupalla zur Wiederwahl gestellt. Beide wurden in ihren Ämtern bestätigt. Chrupalla allerdings mit einem deutlich schwächeren Ergebnis als beim letzten Mal. Jürgen Klopp will gerne neuer Fußball-Bundestrainer werden. Das hat er bei Magenta TV klargestellt. Allerdings hat sein aktueller Arbeitgeber Red Bull da ein Wörtchen mitzureden. Nach der WM-Blamage war der bisherige Coach Julian Nagelsmann gestern zurückgetreten. Beschwerderekord bei der Schlichtungsstelle Reise und Verkehr. Im ersten Halbjahr sind 29.000 Anträge eingetrudelt. In den meisten Fällen geht es um ausgefallene oder verspätete Flüge. Gründe dafür waren beispielsweise Streiks und der Iran-Krieg. Die Ukraine hat erneut Ölanlagen in Russland getroffen. In St. Petersburg steht ein Terminal für Ölexporte in Flammen. Die ukrainische Armee greift seit Wochen die russische Ölindustrie an. Das führt in Russland immer häufiger zu Treibstoffknappheit. Bei der Fußball-WM starten heute die Achtelfinals. Los geht es mit Kanada gegen Marokko. Danach ist Titelfavorit Frankreich gegen Deutschlandbezwinger Paraguay gefordert. In der vergangenen Nacht hatten sich Argentinien, Kolumbien und Ägypten als letzte Teams für das Achtelfinale qualifiziert.
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16: Aktuell gibt's bei uns einen strahlend blauen Himmel und viel Sonne. In Heilbronn und in Hohenlohe liegen die Temperaturen am Nachmittag bei 28 Grad. Im Ostalbkreis sind es 26 Grad. Im weiteren Verlauf bleibt es klar, zum Abend hin klettern die Werte noch ein bisschen. In der Nacht sinken die Temperaturen auf rund 16 bis 20 Grad ab. Morgen wird es zunächst bewölkt, später gibt es vereinzelt leichte Schauer bei Höchstwerten um die 25 Grad.
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17: Achtung, auf der A3 von Nürnberg Richtung Frankfurt. Zwischen Würzburg-Randersacker und Würzburg-Heidingsfeld steht ein defektes Fahrzeug. In der Gegenrichtung auf der A8 von Stuttgart nach München gibt es ebenfalls Gefahr durch ein defektes Fahrzeug zwischen Märklingen und Ulm-West. Weiter geht's auf der A8 von München Richtung Stuttgart. Stuttgart. Auch hier sorgt ein defektes Fahrzeug für Probleme zwischen Ulm-West und Märklingen. Auf der A81 von Heilbronn Richtung Würzburg müsst ihr zwischen Möckmühl und Osterburken auf ein defektes Fahrzeug achten. Noch mehr Verkehr ausführlich zum Nachlesen findet ihr auf radioton.de und in unserer App.
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12: Derzeit haben wir bei uns einen klaren Himmel mit viel Sonne. In Heilbronn liegen die Temperaturen am Nachmittag bei 28 Grad, in Hohenlohe gibt's 28 Grad und im Ostalbkreis 26 Grad. Zum Abend hin bleibt es noch eine Weile sonnig, bevor die Temperaturen langsam zurückgehen. In der Nacht kühlt es in der gesamten Tonregion auf rund 16 Grad ab. Morgen zeigt sich zunächst ein stark bewölkter Himmel. Im Laufe des Nachmittags ziehen immer wieder Schauer durch.
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13: Vorsicht auf der A3 von Nürnberg Richtung Frankfurt. Zwischen Würzburg-Randersacker und Würzburg-Heidingsfeld steht ein defektes Fahrzeug. Auch auf der A8 von Stuttgart Richtung München zwischen Märklingen und Ulm-West müsst ihr mit einem liegen gebliebenen Fahrzeug rechnen. Weiter auf der A3 in Richtung Würzburg zwischen Kreuzbiebelried und Rottendorf blockiert ebenfalls ein defektes Fahrzeug die Fahrbahn. Auf der A81 von Heilbronn Richtung Stuttgart gibt es Probleme an der Anschlussstelle Heilbronn unter Gruppenbach. Auch hier blockiert ein defektes Fahrzeug. Noch mehr Verkehr ausführlich zum Nachlesen findet ihr auf radioton.de und in unserer App.

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6: Ich bin Nanju Kuhlmann. In Erfurt geht der AfD-Bundesparteitag trotz massiver Gegenproteste halbwegs normal über die Bühne. In der Stadt haben über 30.000 Menschen gegen die in Teilen rechtsextreme Partei demonstriert und Zufahrtswege zum Messegelände blockiert. Auf dem Parteitag selbst wurden die Chefs Weidel und Krupalla wiedergewählt. Jürgen Klopp ist grundsätzlich dazu bereit, neuer Bundestrainer zu werden. Das hat er bei Magenta TV gesagt, dabei aber auch klargestellt, dass er aktuell noch einen Vertrag bei Red Bull hat. Nach dem peinlichen WM-Aus schon im 16. Finale war Julian Nagelsmann gestern als Bundestrainer zurückgetreten. Die Kritik an der geplanten Krankschreibung ab dem ersten Fehltag reißt nicht ab. Der Patientenbeauftragte der Bundesregierung Schwarze befürchtet, dass sich dadurch viele krank zur Arbeit schleppen werden. In den Funke-Zeitungen kritisiert er außerdem das Aus für die telefonische Krankschreibung. Finanzminister Klingbeil will für das kommende Jahr neue Schulden in Höhe von über 200 Milliarden Euro aufnehmen. Das berichtet das Erste. Demnach sind knapp 120 Milliarden neue Schulden für den regulären Haushalt vorgesehen. Mehr als 80 Milliarden kommen im Rahmen der Sondervermögen Bundeswehr, Infrastruktur und Klimaneutralität dazu. Bei der Fußball-Weltmeisterschaft stehen heute die ersten Achtelfinals an. Am Abend spielt zunächst Co-Gastgeber Kanada gegen Marokko. Danach bekommt das Titelfavorit Frankreich mit Deutschland-Bezwinger Paraguay zu tun.
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7: Aktuell gibt es bei uns einen strahlend blauen Himmel. In Heilbronn liegen die Temperaturen derzeit bei 28 Grad, in Hohenlohe sind es 27 Grad und im Ostalbkreis 26 Grad. In den nächsten Stunden bleibt es weiterhin klar und sonnig, bevor es heute Nacht auf Werte zwischen 16 und 19 Grad abkühlt. Morgen früh ziehen dann Wolken auf, im Laufe des Tages gibt es immer wieder leichte Schauer.
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8: Achtung auf der A8 von München Richtung Stuttgart. Ein defektes Fahrzeug bei der Anschlussstelle Kirchheim-Tech Ost. Ebenfalls auf der A6 von Heilbronn Richtung Mannheim zwischen Heilbronn unter Eisesheim und Bad Rappenau. Ein Fahrzeug mit Panne. Auf der A7 bitte aufpassen. In Richtung Würzburg gibt es 2 defekte Fahrzeuge. Eins bei der Anschlussstelle Dinkelsbühl-Fichtenau und ein weiteres zwischen Niederstotzingen und Giengen-Herbrechtingen. Noch mehr Verkehr ausführlich zum Nachlesen findet ihr auf radioton.de und in unserer App.
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11: Aktuell gibt es bei uns einen klaren Himmel. Die Sonne scheint kräftig. In Heilbronn liegen die Temperaturen zur Stunde bei 28 Grad. In Hohenlohe sind es 27 Grad und im Ostalbkreis 26 Grad. In der Nacht kühlt es in der gesamten Tonregion auf um die 16 bis 19 Grad ab. Morgen starten wir mit vielen Wolken in den Tag. Im Verlauf ziehen immer wieder Schauer durch. Zwischendurch blitzt und donnert es vereinzelt.
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12: Achtung, auf der A8 von München Richtung Stuttgart. Zwischen Ulm-West und Merklingen steht ein defektes Fahrzeug. Ebenfalls auf der A8 in der gleichen Richtung bei der Anschlussstelle Kirchheim-Tech-Ost gibt es ein weiteres defektes Fahrzeug. Auf der A3 von Frankfurt Richtung Würzburg im Bereich Dreieck Würzburg-West gibt es ebenfalls ein defektes Fahrzeug. Achtung, auch auf der A6 von Heilbronn Richtung Mannheim zwischen Heilbronn, Untereisesheim und Bad Rappenau wegen einem weiteren defekten Fahrzeug. Noch mehr Verkehr ausführlich zum Nachlesen findet ihr auf radioton.de und in unserer App.

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3: Ich bin Nanju Kuhlmann. In Erfurt haben über 30.000 Menschen gegen die AfD demonstriert. Trotz Störaktionen konnte der Parteitag aber pünktlich starten. Dort haben sich die Parteichefs Weidel und Chrupalla zur Wiederwahl gestellt. Beide wurden in ihren Ämtern bestätigt. Chrupalla allerdings mit einem deutlich schwächeren Ergebnis als beim letzten Mal. Jürgen Klopp will gerne neuer Fußball-Bundestrainer werden. Das hat er bei Magenta TV klargestellt. Allerdings hat sein aktueller Arbeitgeber Red Bull da ein Wörtchen mitzureden. Nach der WM-Blamage war der bisherige Coach Julian Nagelsmann gestern zurückgetreten. Finanzminister Klingbeil will für das kommende Jahr neue Schulden in Höhe von über 200 Milliarden Euro aufnehmen. Das berichtet das Erste. Demnach sind knapp 120 Milliarden neue Schulden für den regulären Haushalt vorgesehen. Mehr als 80 Milliarden kommen im Rahmen der Sondervermögen Bundeswehr, Infrastruktur und Klimaneutralität dazu. Beschwerderekord bei der Schlichtungsstelle Reise und Verkehr. Im ersten Halbjahr sind 29.000 Anträge eingetrudelt. In den meisten Fällen geht es um ausgefallene oder verspätete Flüge. Gründe dafür waren beispielsweise Streiks und der Irankrieg.
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4: Derzeit gibt's bei uns einen strahlend blauen Himmel in Heilbronn und im Ostalbkreis in Hohenlohe ziehen teilweise Wolken durch. In Heilbronn liegen die Temperaturen aktuell bei 28 Grad, in Hohenlohe sind es 27 Grad und im Ostalbkreis 26 Grad. In der Nacht kühlt es in der gesamten Tonregion auf Werte zwischen 16 und 19 Grad ab. Morgen startet ihr mit vielen Wolken in den Tag. Am Nachmittag ziehen dann immer wieder Schauer durch, bei Höchstwerten um die 25 Grad.
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5: Achtung, auf der A6 Heilbronn Richtung Nürnberg zwischen Bretzfeld und Öhringen. Ein defektes PKW sorgt für Gefahr. Gleiches auf der A81 Heilbronn Richtung Stuttgart zwischen Ilsfeld und Mundelsheim mit einem weiteren defekten PKW. Und auf der A8 München Richtung Stuttgart zwischen Ulm-West und Märklingen müsst ihr ebenfalls wegen eines defekten PKW aufpassen. Auf der A6 Heilbronn Richtung Mannheim steht zwischen Heilbronn unter Eisesheim und Bad Rappenau ebenfalls ein defektes PKW. Noch mehr Verkehr ausführlich zum Nachlesen findet ihr auf radioton.de und in unserer App.
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6: Aktuell gibt es bei uns einen strahlend blauen Himmel. In Heilbronn liegen die Temperaturen am Abend bei 28 Grad, in Hohenlohe sind es 27 Grad und im Ostalbkreis 26 Grad. In den nächsten Stunden bleibt es weiterhin klar, bevor heute Nacht die Werte auf um die 19 Grad zurückgehen. Morgen startet ihr mit vielen Wolken in den Tag, im Verlauf ziehen immer wieder Schauer durch.
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7: Vorsicht auf der A7 zwischen Dinkelsbühl, Fichtenau und Ellwangen. Ein defektes Fahrzeug gefährdet hier den Verkehr. Auf der A8 zwischen Merklingen und Ulm-West müsst ihr ebenfalls mit einem defekten Fahrzeug rechnen. Auf der A6 in Richtung Nürnberg gibt es gleich zwei Gefahrenstellen. Ein defektes Fahrzeug zwischen Ilshofen, Wolpertshausen und Kirchberg sowie eines zwischen Bretzfeld und Öhringen. Noch mehr Verkehr, ausführlich zu nachlesen, findet ihr auf radioton.de und in unserer App.

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2: Ich bin Nanju Kuhlmann. In Erfurt geht der AfD-Bundesparteitag trotz massiver Gegenproteste halbwegs normal über die Bühne. In der Stadt haben über 30.000 Menschen gegen die in Teilen rechtsextreme Partei demonstriert und Zufahrtswege zum Messegelände blockiert. Auf dem Parteitag selbst wurden die Chefs Weidel und Krupalla wiedergewählt. Die USA werden heute 250 und das wird groß gefeiert. Vor allem in Washington, in der Hauptstadt, wird US-Präsident Trump nicht nur sein Land, sondern wohl vor allem sich selbst loben. Seine Politik sorgt immer wieder für Verunsicherung in den USA selbst und auch weltweit. Die Ukraine hat erneut Ölanlagen in Russland getroffen. In St. Petersburg steht ein Terminal für Ölexporte in Flammen. Die ukrainische Armee greift seit Wochen die russische Ölindustrie an. Das führt in Russland immer häufiger zu Treibstoffknappheit. Jürgen Klopp will gerne neuer Fußball-Bundestrainer werden. Das hat er bei Magenta TV klargestellt. Allerdings hat sein aktueller Arbeitgeber Red Bull da ein Wörtchen mitzureden. Nach der WM-Blamage war der bisherige Coach Julian Nagelsmann gestern zurückgetreten.
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3: Derzeit haben wir bei uns einen klaren Himmel. In Heilbronn liegen die Temperaturen am Abend bei 28 Grad. In Hohenlohe gibt es 26 Grad und im Ostalbkreis 25 Grad. In der Nacht kühlt es in der gesamten Tonregion auf rund 16 bis 19 Grad ab. Morgen wird's bewölkt. Im Laufe des Nachmittags ziehen vereinzelt leichte Schauer durch.
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4: Achtung, auf der A8 von Stuttgart Richtung München zwischen Mühlhausen und der Ausfahrt Hohenstadt steht ein defektes Fahrzeug. Ebenfalls ein defektes Fahrzeug auf der A81 Würzburg Richtung Heilbronn zwischen Tauberbischofsheim und Ahorn. Auf der A7 Würzburg Richtung Ulm lauern Gefahren durch defekte Fahrzeuge zwischen Heidenheim und Gingenherbrechtingen sowie zwischen Dinkelsbühl-Fichtenau und Ellwangen. Noch mehr Verkehr ausführlich zum Nachlesen findet ihr auf radioton.de und in unserer App.
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3: Derzeit gibt's bei uns überwiegend einen klaren Himmel. In Hohenlohe zeigen sich allerdings schon ein paar Wolken. In Heilbronn liegen die Temperaturen aktuell bei 28 Grad. In Hohenlohe sind es 26 Grad und im Ostalbkreis 25 Grad. In der Nacht kühlt es in der gesamten Tonregion auf Werte zwischen 17 und 19 Grad ab. Dabei bleibt es zunächst weitgehend trocken. Morgen zeigt sich der Himmel stark bewölkt. Nachmittags zieht dann leichter Regen durch, wobei die Höchstwerte bei etwa 24 bis 25 Grad liegen.
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4: Achtung, auf der A7 Würzburg Richtung Ulm. Zwischen Dinkelsbühl, Fichtenau und Ellwangen steht ein defektes Fahrzeug. Ebenfalls auf der A7 in derselben Richtung befindet sich ein kaputtes Auto zwischen Heidenheim und Giengen-Herbrechtingen. Auf der A3 von Frankfurt Richtung Nürnberg gibt es zwischen Würzburg-Heidingsfeld und Würzburg-Randersacker ebenfalls ein defektes Fahrzeug. Passt auch auf der A8 Stuttgart Richtung München auf. Hier ist zwischen Mühlhausen und der Ausfahrt Hohenstadt ein Auto liegen geblieben. Noch mehr Verkehr, ausführlich zum Nachlesen, findet ihr auf radioton.de und in unserer App.

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3: Ich bin Nanju Kuhlmann. In Erfurt haben über 30.000 Menschen gegen die AfD demonstriert. Trotz Störaktionen konnte der Parteitag aber pünktlich starten. Dort haben sich die Parteichefs Weidel und Chrupalla zur Wiederwahl gestellt. Beide wurden in ihren Ämtern bestätigt. Chrupalla allerdings mit einem deutlich schwächeren Ergebnis als beim letzten Mal. Die USA werden heute 250 und das wird groß gefeiert. Vor allem in Washington, in der Hauptstadt, wird US-Präsident Trump nicht nur sein Land, sondern wohl vor allem sich selbst loben. Seine Politik sorgt immer wieder für Verunsicherung in den USA selbst und auch weltweit. Die Kritik an der geplanten Krankschreibung ab dem ersten Fehltag reißt nicht ab. Der Patientenbeauftragte der Bundesregierung Schwarze befürchtet, dass sich dadurch viele krank zur Arbeit schleppen werden. In den Funke-Zeitungen kritisiert er außerdem das Aus für die telefonische Krankschreibung. Jürgen Klopp will gerne neuer Fußball-Bundestrainer werden. Das hat er bei Magenta TV klargestellt. Allerdings hat sein aktueller Arbeitgeber Red Bull da ein Wörtchen mitzureden. Nach der WM-Blamage war der bisherige Coach Julian Nagelsmann gestern zurückgetreten.
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4: Aktuell haben wir bei uns einen überwiegend klaren Himmel. In Heilbronn liegen die Temperaturen am späten Abend bei 27 Grad. In Hohenlohe gibt es 26 Grad und im Ostalbkreis 24 Grad. In der Nacht kühlt es in der gesamten Tonregion auf Werte zwischen 16 und 19 Grad ab. Morgen ziehen dann immer wieder Wolken durch. Dazu rechnen wir ab dem Nachmittag mit leichtem Regen bei Höchstwerten um die 25 Grad.
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5: Achtung, auf der A7 Würzburg Richtung Ulm ist zwischen Dinkelsbühl-Fichtenau und Ellwangen ein defektes Fahrzeug. Ebenfalls auf der A7 in dieselbe Richtung findet ihr ein defektes Fahrzeug zwischen Heidenheim und Giengen-Herbrechtingen. Auf der A3 von Frankfurt nach Nürnberg gibt es ebenfalls eine Gefahrenstelle durch ein defektes Fahrzeug zwischen Würzburg-Heidingsfeld und Würzburg-Randersacker. Und auch auf der A8 Richtung München zwischen Mühlhausen und der Ausfahrt Hohenstadt gibt es ein defektes Fahrzeug. Noch mehr Verkehr, ausführlich zum Nachlesen, findet ihr auf radioton.de und in unserer App.
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3: Aktuell gibt's bei uns einen überwiegend klaren Himmel mit ein paar Wolken. In Heilbronn haben wir gerade 26 Grad, in Hohenlohe etwa 25 Grad und im Ostalbkreis 23 Grad. In der Nacht kühlt es auf rund 19 bis 17 Grad ab, dabei bleibt es weitgehend trocken. Morgen ziehen tagsüber immer wieder Wolken auf, am Nachmittag gibt's dann stellenweise leichten Regen bei Werten um die 24 Grad.
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4: Achtung, auf der A6 von Mannheim Richtung Heilbronn. Zwischen Wiesloch-Raunberg und Sinsheim steht ein defektes Fahrzeug. In der Gegenrichtung von Heilbronn nach Mannheim gibt es ebenfalls Probleme durch ein defektes Fahrzeug zwischen Heilbronn, Untereisesheim und Bad Rappenau. Auf der A6 Richtung Nürnberg müsst ihr zwischen Ilshofen-Wolpertshausen und Kirchberg mit einem defekten Fahrzeug rechnen. Auf der A8 von Stuttgart Richtung München erwartet euch ebenfalls eine Gefahr durch ein defektes Fahrzeug zwischen Eichelberg und Mühlhausen. Noch mehr Verkehr ausführlich zum Nachlesen findet ihr auf radioton.de und in unserer App.

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2: Ich bin Sönke Röhling. In Erfurt haben über 30.000 Menschen gegen die AfD demonstriert. Trotz Störaktionen konnte der Parteitag aber pünktlich starten. Dort haben sich die Parteichefs Weidel und Chrupalla zur Wiederwahl gestellt. Beide wurden in ihren Ämtern bestätigt. Chrupalla allerdings mit einem deutlich schwächeren Ergebnis als beim letzten Mal. Alkohol, Tabak und zuckerhaltige Getränke sollen stärker besteuert werden, das fordert die Bundesärztekammer. Die Bundesregierung will in dem Bereich einige Steuern erhöhen, das geht aus Sicht der Ärzte aber nicht weit genug. Auch Bier und Wein müssten einbezogen werden, heißt es, sonst könnten Verbraucher einfach auf andere Getränke ausweichen. Der Missbrauch von Sozialleistungen soll in Deutschland stärker verfolgt werden, das hat Kanzler Merz angekündigt. Noch diesen Monat will er dazu einen Plan vorlegen. Er verteidigte auch die jüngst angekündigten Reformpläne. Sie müssten gerecht sein und jeder müsse seinen Beitrag leisten. Der Waldbrand an der Costa Brava in Spanien ist unter Kontrolle. Das Feuer in der bei Touristen beliebten Gegend war gestern Morgen ausgebrochen. Rund 400 Feuerwehrleute und 10 Löschflugzeuge waren im Einsatz. Marokko steht im Viertelfinale der Fußball-WM. Die Nordafrikaner haben sich deutlich gegen Mitgastgeber Kanada durchgesetzt. Am Ende stand es 3:0. Gegner in der Runde der letzten 8 wird dann der Sieger aus dem nächsten anstehenden Spiel zwischen Paraguay und Frankreich. Beim Tennisturnier in Wimbledon steht Alexander Zverev im Achtelfinale. Der frisch gebackene French Open-Sieger setzte sich gegen den Amerikaner Marcus Giron glatt in 3 Sätzen durch. Morgen kämpft Jan-Lennard Struff bereits um den Einzug ins Viertelfinale.
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3: Aktuell haben wir bei uns einen überwiegend klaren Himmel. In Hohenlohe ziehen ein paar Wolken durch. In Heilbronn sind es zur Stunde 25 Grad, in Hohenlohe 23 Grad und im Ostalbkreis 22 Grad. In der Nacht kühlt es in der gesamten Tonregion auf um die 16 bis 19 Grad ab. Morgen früh bleibt es zunächst stark bewölkt. Im Laufe des Nachmittags gibt es dann immer wieder leichte Schauer bei Höchstwerten um die 24 Grad.
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4: Achtung auf der A6 Heilbronn Richtung Mannheim. Zwischen Heilbronn unter Eisesheim und Bad Rappenau steht ein defektes Fahrzeug. Auch im Bereich der Anschlussstelle Bad Rappenau gibt es dadurch eine Gefahr. Auf der A6 Richtung Nürnberg sorgt ein weiteres defektes Fahrzeug zwischen Heilbronn-Neckarsulm und Kreuz-Weinsberg für Probleme. Auf der A3 Frankfurt Richtung Nürnberg gibt es ebenfalls eine Gefahr durch ein defektes Fahrzeug zwischen Würzburg-Heidingsfeld und Würzburg-Randersacker. Noch mehr Verkehr, ausführlich zum Nachlesen, findet ihr auf radioton.de und in unserer App.
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3: Derzeit haben wir bei uns einen klaren Himmel. In Hohenlohe zeigen sich ein paar Wolken. In Heilbronn liegen die Temperaturen gerade bei 24 Grad. In Hohenlohe gibt es 22 Grad und im Ostalbkreis 21 Grad. In der Nacht kühlt es ab. Die tiefsten Werte liegen bei ungefähr 16 Grad. Morgen startet ihr mit vielen Wolken. Im Tagesverlauf ziehen dann immer wieder Schauer durch. Dazu erreichen die Höchstwerte etwa 24 Grad.
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3: Ich bin Sönke Röhling. In Erfurt geht der AfD-Bundesparteitag trotz massiver Gegenproteste halbwegs normal über die Bühne. In der Stadt haben über 30.000 Menschen gegen die AfD demonstriert und Zufahrtswege zum Messegelände blockiert. Auf dem Parteitag selbst wurden die Chefs Weidel und Chrupalla wiedergewählt. Die Bundesregierung will Sozialleistungsmissbrauch stärker bekämpfen. Kanzler Merz kündigte dafür einen Aktionsplan noch in diesem Monat an. Viele Kommunalpolitiker hätten darauf gewartet, sagte der CDU-Chef in Düsseldorf. Dazu kommt ein neues Kompetenzzentrum bei der Bundesagentur für Arbeit. Es soll ebenfalls gegen Missbrauch vorgehen. Alkohol, Tabak und zuckerhaltige Getränke sollen stärker besteuert werden. Das fordert die Bundesärztekammer. Die Bundesregierung will in dem Bereich einige Steuern erhöhen. Das geht aus Sicht der Ärzte aber nicht weit genug. Auch Bier und Wein müssten einbezogen werden, heißt es. Sonst könnten Verbraucher einfach auf andere Getränke ausweichen. Beschwerderekord bei der Schlichtungsstelle Reise und Verkehr. Im ersten Halbjahr sind 29.000 Anträge eingetrudelt. In den meisten Fällen geht es um ausgefallene oder verspätete Flüge. Gründe dafür waren beispielsweise Streiks und der Iran-Krieg. Der erste Gastgeber der Fußball-WM ist raus. Kanada ist im Achtelfinale gegen Marokko ausgeschieden. Endstand 13-0 für die Nordafrikaner. Für die geht's im Viertelfinale nächste Woche gegen die Sieger der Partie Paraguay gegen Frankreich.
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4: Aktuell haben wir bei uns einen klaren Himmel. In Hohenlohe gibt es ein paar Wolken. In Heilbronn liegen die Temperaturen gerade bei 23 Grad, in Hohenlohe bei 22 Grad und im Ostalbkreis bei 21 Grad. In der Nacht kühlt es sich in der gesamten Tonregion auf rund 16 Grad ab. Morgen ziehen im Tagesverlauf immer wieder Wolken durch. Ab Nachmittag sind leichte Schauer möglich, bei Höchstwerten um die 25 Grad.
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5: Achtung auf der A81 von Heilbronn Richtung Stuttgart. Zwischen Ilsfeld und Mundelsheim blockiert ein defektes Fahrzeug die Fahrbahn. Auf der A6 von Mannheim Richtung Heilbronn gibt es ebenfalls Probleme. Zwischen Wiesloch-Rauenberg und Sinsheim steht ein defektes Fahrzeug. Auch die A6 in der Gegenrichtung von Heilbronn nach Mannheim ist betroffen. Zwischen Heilbronn-Untereisesheim und Bad Rappenau gibt es Behinderungen durch ein defektes Fahrzeug. Zuletzt noch die A6 von Heilbronn nach Nürnberg. Hier stört ein defektes Fahrzeug zwischen Ilshofen, Wolpertshausen und Kirchberg den Verkehr. Noch mehr Verkehr ausführlich zum Nachlesen findet ihr auf radioton.de und in unserer App.
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3: Derzeit ist bei uns ein klarer Himmel zu sehen, dazu bleibt es trocken. In Heilbronn haben wir aktuell 23 Grad, in Hohenlohe 21 Grad und im Ostalbkreis etwa 21 Grad. In der Nacht kühlt es ab auf Werte zwischen 16 und 19 Grad. Morgen früh ziehen immer mehr Wolken auf. Im Tagesverlauf gibt's örtlich leichten Regen bei Höchstwerten um die 26 Grad.
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4: Achtung, auf der A81 Heilbronn Richtung Stuttgart. Zwischen Ilsfeld und Mundelsheim steht ein defektes Fahrzeug. Auch auf der A7 Würzburg Richtung Ulm gibt's eine Gefahrenstelle zwischen Dinkelsbühl-Fichtenau und Ellwangen wegen eines defekten Fahrzeugs. Noch mehr Verkehr ausführlich zum Nachlesen findet ihr auf radioton.de und in unserer App.

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2: Ich bin Sönke Röhling. In Erfurt haben über 30.000 Menschen gegen die AfD demonstriert. Trotz Störaktionen konnte der Parteitag aber pünktlich starten. Dort haben sich die Parteichefs Weidel und Chrupalla zur Wiederwahl gestellt. Beide wurden in ihren Ämtern bestätigt. Chrupalla allerdings mit einem deutlich schwächeren Ergebnis als beim letzten Mal. Die Zahl der Asylanträge in Deutschland ist deutlich zurückgegangen. Wie die Welt unter Berufung auf bisher unveröffentlichte Zahlen der EU-Asylagentur berichtet, wurden von Januar bis Juni rund 51.000 Asylanträge in Deutschland gestellt, 27% weniger als vor einem Jahr. Deutschland nimmt damit in der EU Platz 4 bei den Anträgen ein. Der niedersächsische Reifenkonzern Continental verkauft seine Kunststofftechnik-Tochter ContiTech. Ein US-Finanzinvestor zahlt dafür 4 Milliarden Euro. ContiTech stellt unter anderem Schläuche, Antriebsriemen und Förderbänder für die Industrie her. Zuletzt sollten allerdings mehrere Werke geschlossen und hunderte Stellen gestrichen werden. Kaum ein Land hat die Welt in den letzten Jahrzehnten so sehr geprägt wie die USA. Heute werden die Vereinigten Staaten 250 Jahre alt. US-Präsident Trump zieht das Ganze in Washington groß auf, mit viel Tamtam und Fokus auf sich selbst. Marokko steht im Viertelfinale der Fußball-WM. Die Nordafrikaner haben sich deutlich gegen Mitgastgeber Kanada durchgesetzt. Am Ende stand es 3:0. Gegner in der Runde der letzten 8 wird dann der Sieger aus dem nächsten anstehenden Spiel zwischen Paraguay und Frankreich.
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3: Aktuell haben wir bei uns einen klaren Himmel. In Heilbronn liegen die Temperaturen zur Stunde bei 22 Grad. In Hohenlohe gibt's 21 Grad und im Ostalbkreis knapp 21 Grad. In der Nacht sinken die Werte auf um die 16 Grad. Dabei bleibt es zunächst klar, bevor die Wolken zunehmen. Morgen startet ihr mit vielen Wolken in den Tag. Im Verlauf gibt's zeitweise leichte Schauer bei Höchstwerten zwischen 24 und 26 Grad.
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4: Achtung, auf der A3 Würzburg Richtung Frankfurt. Zwischen Helmstadt und Wertheim-Lengfurt steht ein defektes Fahrzeug. Auf der A81 Heilbronn Richtung Stuttgart müsst ihr zwischen Ilsfeld und Mundelsheim ebenfalls mit einem defekten Fahrzeug rechnen. Noch mehr Verkehr ausführlich zum Nachlesen findet ihr auf radioton.de und in unserer App.
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3: Ich bin Sönke Röhling. In Erfurt haben über 30.000 Menschen gegen die AfD demonstriert. Trotz Störaktionen konnte der Parteitag aber pünktlich starten. Dort haben sich die Parteichefs Weidel und Chrupalla zur Wiederwahl gestellt. Beide wurden in ihren Ämtern bestätigt. Chrupalla allerdings mit einem deutlich schwächeren Ergebnis als beim letzten Mal. Die Zahl der Asylanträge in Deutschland ist deutlich zurückgegangen. Wie die Welt unter Berufung auf bisher unveröffentlichte Zahlen der EU-Asylagentur berichtet, wurden von Januar bis Juni rund 51.000 Asylanträge in Deutschland gestellt, 27% weniger als vor einem Jahr. Deutschland nimmt damit in der EU Platz 4 bei den Anträgen ein. Der niedersächsische Reifenkonzern Continental verkauft seine Kunststofftechnik-Tochter ContiTech. Ein US-Finanzinvestor zahlt dafür 4 Milliarden Euro. ContiTech stellt unter anderem Schläuche, Antriebsriemen und Förderbänder für die Industrie her. Zuletzt sollten allerdings mehrere Werke geschlossen und hunderte Stellen gestrichen werden. Kaum ein Land hat die Welt in den letzten Jahrzehnten so sehr geprägt wie die USA. Heute werden die Vereinigten Staaten 250 Jahre alt. US-Präsident Trump zieht das Ganze in Washington groß auf, mit viel Tamtam und Fokus auf sich selbst. Marokko steht im Viertelfinale der Fußball-WM. Die Nordafrikaner haben sich deutlich gegen Mitgastgeber Kanada durchgesetzt. Am Ende stand es 3:0. Gegner in der Runde der letzten 8 wird dann der Sieger aus dem nächsten anstehenden Spiel zwischen Paraguay und Frankreich.
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4: Zur Stunde haben wir bei uns einen klaren Himmel. In Heilbronn liegen die Temperaturen aktuell bei 22 Grad. In Hohenlohe und im Ostalbkreis gibt es jeweils 20 Grad. In der Nacht kühlt es in der gesamten Tonregion auf um die 16 Grad ab. Dabei bleibt es überwiegend klar. Morgen wird es stark bewölkt. Am Nachmittag sind vereinzelt leichte Schauer möglich. Die Höchstwerte liegen zwischen 24 und 26 Grad.
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5: Derzeit liegen uns keine Meldungen vor. Weiterhin eine gute Fahrt.

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3: Ich bin Sönke Röhling. In Erfurt geht der AfD-Bundesparteitag trotz massiver Gegenproteste halbwegs normal über die Bühne. In der Stadt haben über 30.000 Menschen gegen die AfD demonstriert und Zufahrtswege zum Messegelände blockiert. Auf dem Parteitag selbst wurden die Chefs Weidel und Chrupalla wiedergewählt. Der Missbrauch von Sozialleistungen soll in Deutschland stärker verfolgt werden, das hat Kanzler Merz angekündigt. Noch diesen Monat will er dazu einen Plan vorlegen. Er verteidigte auch die jüngst angekündigten Reformpläne. Sie müssten gerecht sein und jeder müsse seinen Beitrag leisten. Kaum ein Land hat die Welt in den letzten Jahrzehnten so sehr geprägt wie die USA. Heute werden die Vereinigten Staaten 250 Jahre alt. US-Präsident Trump zieht das Ganze in Washington groß auf, mit viel Tamtam und Fokus auf sich selbst. Der erste Gastgeber der Fußball-WM ist raus. Kanada ist im Achtelfinale gegen Marokko ausgeschieden. Endstand 13-0 für die Nordafrikaner. Für die geht's im Viertelfinale nächste Woche gegen die Sieger der Partie Paraguay gegen Frankreich. Beim Tennisturnier in Wimbledon steht Alexander Zverev im Achtelfinale. Der frisch gebackene French Open-Sieger setzte sich gegen den Amerikaner Marcus Giron glatt in 3 Sätzen durch. Heute kämpft Jan-Lennard Struff bereits um den Einzug ins Viertelfinale.
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4: Zur Stunde haben wir bei uns einen klaren Himmel. In Heilbronn liegen die Temperaturen in der Nacht bei 21 Grad, in Hohenlohe gibt's 19 Grad und im Ostalbkreis 20 Grad. In den kommenden Stunden kühlt es etwas ab, bevor ab dem Vormittag die Wolken dichter werden und die Werte wieder steigen. Heute Nacht sinken die Temperaturen in der gesamten Tonregion auf um die 16 bis 18 Grad. Morgen wird's überwiegend bewölkt, vereinzelt gibt's leichte Schauer. Die Höchstwerte erreichen rund 26 bis 30 Grad.
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5: Achtung, auf der A8 von München in Richtung Stuttgart. Zwischen Ulm-West und Märklingen steht ein defektes Fahrzeug auf der Fahrbahn. Noch mehr Verkehr, ausführlich zum Nachlesen, findet ihr auf radioton.de und in unserer App.
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2: Ich bin Sönke Röhling. In Erfurt geht der AfD-Bundesparteitag trotz massiver Gegenproteste halbwegs normal über die Bühne. In der Stadt haben über 30.000 Menschen gegen die AfD demonstriert und Zufahrtswege zum Messegelände blockiert. Auf dem Parteitag selbst wurden die Chefs Weidel und Chrupalla wiedergewählt. Der Missbrauch von Sozialleistungen soll in Deutschland stärker verfolgt werden, das hat Kanzler Merz angekündigt. Noch diesen Monat will er dazu einen Plan vorlegen. Er verteidigte auch die jüngst angekündigten Reformpläne. Sie müssten gerecht sein und jeder müsse seinen Beitrag leisten. Kaum ein Land hat die Welt in den letzten Jahrzehnten so sehr geprägt wie die USA. Heute werden die Vereinigten Staaten 250 Jahre alt. US-Präsident Trump zieht das Ganze in Washington groß auf, mit viel Tamtam und Fokus auf sich selbst. Der erste Gastgeber der Fußball-WM ist raus. Kanada ist im Achtelfinale gegen Marokko ausgeschieden. Endstand 13-0 für die Nordafrikaner. Für die geht's im Viertelfinale nächste Woche gegen die Sieger der Partie Paraguay gegen Frankreich. Beim Tennisturnier in Wimbledon steht Alexander Zverev im Achtelfinale. Der frisch gebackene French Open-Sieger setzte sich gegen den Amerikaner Marcus Giron glatt in drei Sätzen durch. Heute kämpft Jan-Lennard Struff bereits um den Einzug ins Viertelfinale.
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3: Aktuell haben wir bei uns einen klaren Himmel. In Heilbronn liegen die Temperaturen in der Nacht bei 21 Grad. In Hohenlohe gibt es 19 Grad und im Ostalbkreis 20 Grad. Im weiteren Verlauf der Nacht kühlt es in der gesamten Tonregion auf um die 18 Grad ab. Dabei ziehen nach und nach ein paar Wolken auf. Morgen früh bleibt es stark bewölkt. Im Laufe des Nachmittags gibt es vereinzelt leichten Regen, bei Höchstwerten um die 25 Grad.
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4: Derzeit liegen uns keine Meldungen vor. Weiterhin eine gute Fahrt.

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3: Ich bin Sönke Röhling. In Erfurt geht der AfD-Bundesparteitag trotz massiver Gegenproteste halbwegs normal über die Bühne. In der Stadt haben über 30.000 Menschen gegen die AfD demonstriert und Zufahrtswege zum Messegelände blockiert. Auf dem Parteitag selbst wurden die Chefs Weidel und Chrupalla wiedergewählt. Unterdessen vergrößert sich in den Umfragen der Abstand zwischen der AfD und den anderen Parteien. Im Sonntagstrend der BAMS kommt sie auf 29%, 8 Punkte mehr als die Union. SPD und Grüne liegen gleich auf bei 13, die Linke bei 10%. Der Missbrauch von Sozialleistungen soll in Deutschland stärker verfolgt werden, das hat Kanzler Merz angekündigt. Noch diesen Monat will er dazu einen Plan vorlegen. Er verteidigt auch die jüngst angekündigten Reformpläne. Sie müssten gerecht sein und jeder müsse seinen Beitrag leisten. Nach dem Brand auf dem Großmarkt in Stuttgart liegt der Schaden wohl im zweistelligen Millionenbereich. Das Feuer war am Freitagabend ausgebrochen. Dort sind über 100 Import- und Großhandelsfirmen angesiedelt. Die Brandursache ist noch unklar. Die Ermittler können noch nicht auf das gesamte Gelände, weil einige Gebäude einsturzgefährdet sind. Marokko und Frankreich haben das Viertelfinale der Fußball-WM erreicht. Marokko setzte sich am Abend gegen Co-Gastgeber Kanada klar mit 3:0 durch. Im Anschluss gewann Frankreich gegen Paraguay mit 1:0. Kommende Nacht spielt Brasilien gegen Norwegen und Mexiko gegen England.
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4: Derzeit haben wir bei uns einen klaren Himmel. In Heilbronn liegen die Temperaturen gerade bei 20 Grad, in Hohenlohe gibt's 18 Grad und im Ostalbkreis etwa 20 Grad. Im weiteren Verlauf der Nacht ziehen ein paar Wolken auf, es bleibt aber überwiegend trocken. In der Nacht sinken die Werte auf um die 16 bis 18 Grad. Morgen wird's tagsüber stark bewölkt, nachmittags gibt's leichten Regen, bei Höchstwerten um die 25 Grad.
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5: Derzeit liegen uns keine Meldungen vor. Weiterhin eine gute Fahrt.
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